0: Guido Ringel.
1: Der Aufschlag war da, das Gespür für den Moment, das Tempo anzuziehen, auch nicht zu viel Risiko, weniger Fehler, als es drauf ankam. Nur hier und da Wackler, vor allem im verlorenen Dritten. Aber die Summe war das Entscheidende. Und der Favorit aus Deutschland hat gegen die Nummer 90 in der Welt letztlich keine Zweifel aufkommen lassen an den Kräfteverhältnissen. Damit bleibt Zverev im Turnier. Und spätestens nach dem Aus von Novak Djokovic am Freitag ist er der große Favorit auf den Titel. Es wäre sein erster bei einem Grand-Slam-Turnier.
0: Das Wetter für Deutschland. In der Nacht im Norden einige Schauer und Gewitter, örtlich mit Platzregen und Sturmböen. Tiefstwerte 19 bis 9 Grad. Am Tag im Süden meist Sonne, sonst Quellwolken und vor allem in den Mittelgebirgen zwischen Eifel und Bayerischem Wald Schauer und einige kräftige Gewitter, örtlich Unwettergefahr durch Starkregen, Hagel und Sturmböen. Maximal 20 bis 33 Grad. Die Zeit, es ist 2.03 Uhr.
2: Hier ist die junge Nacht. Wir schauen auf die Straßen und starten mit der A3 Oberhausen Richtung Arnheim. Zwischen Emmerich Ost und Beek in den Niederlanden wegen Bauarbeiten bis Montagmorgen gesperrt. Da werden zwei Brücken abgerissen. A43 Wuppertal Richtung Münster. 10 Minuten plus 3 Kilometer Stau zwischen Kreuz Recklinghausen und Malsinsen. Außerdem die A63 Mainz Richtung Kaiserslautern ist zwischen Göllheim und Windweiler wegen Fahrbahnerneuerung bis Sonntag 22 Uhr gesperrt. Die A66 Wiesbaden Richtung Frankfurt ist zwischen Schiersteiner Kreuz und Wiesbaden biebrig wegen einer Baustelle bis Montag um 5 dicht. Umleitung dafür euch über die A643 und die A60. Die A480 haben wir auch noch. Wetzlar-Blasbach ist in Höhe Wetzlarer Kreuz wegen einer Baustelle bis 5 in beide Richtungen gesperrt. Da sind die Umleitungen ausgeschildert. Fahrt vorsichtig.
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2: Kerstin Breuer hier. Moin, schön, dass ihr da seid. Während wir heute Nacht unsere imaginäre Zeitkapsel zusammenstellen. Das wurde nämlich einem Kreis Lippe geöffnet diese Woche. Die war lame, deshalb knallen wir diese Nacht coole Dinge da rein. Für den Fall, dass in 70 Jahren die jemand findet. Nein, ist nur in unserem Kopf. Aber wir überlegen einfach mal, was sind so Weisheit, was sind so Gegenstände, wo man so sagt, die müssten Leute in 70 Jahren einfach mal finden. Also hier Roni aus Hamburg, der hat schon gesagt, Nutella immer ohne Butter ist eine Message, die wäre ihm wichtig mitzugeben. Beispielsweise ist eine Idee. Kathleen aus Datteln hat geschrieben, sie würde ein Foto von der aktuellen Regierung reinlegen. Boah, da weiß ich jetzt nicht, Kathleen. Da müsste man dann schon auch gut aussortieren. Es soll ja schon ein schöner Anblick sein, ne?

0: 2:13 Uhr, hier ist die junge Nacht.
1: Je mehr wir uns dann dem nächsten Sommer nähern und da erstmal so ein ziemlicher Schlusspunkt gesetzt ist, je mulmiger wird uns auch werden, da gehe ich von aus.
0: Das sagt Punk-Rock-Ikone Campino, wenn er an die letzten Konzerte von den Toten Hosen 2027 denkt. Ist noch ein bisschen hin, gestern gab es aber schon nochmal neue Musik. Die Band hat nämlich ihr letztes reguläres Album veröffentlicht. Trink aus, wir müssen gehen. Im Song Düsseldorf, da singt Campino zum Beispiel nicht nur über seine Heimatstadt, sondern auch so voll persönlich über seinen Sohn. Und es wird auch mal politisch, zum Beispiel bei Schlechte Nachbarn. Das sind einfach Dinge, die Toten Hosen noch mal loswerden wollten. Es gibt einiges, was Campino Sorgen macht.
1: Dieses subtile rechtsradikale Gedankengut, was so auch in bessere Kreise der Gesellschaft inzwischen eingesickert ist. Ja? Fröhliche Lieder singen auf Sylt, Rollkragenpullover, denen geht's saugut. Und trotzdem hauen die so komische Parolen raus. Und das ist das, was mich ein bisschen gruselt und was Thema von dem Song auch ist.
0: Aber bei diesem letzten Album, da gibt es auch nochmal heftige Synergien. Mit am Start ist zum Beispiel Kolja von der Antilopen-Gang. Der ist ein großer Hosen-Fan und mittlerweile auch echt ein sehr guter Freund. Und der hat bei ein paar Songs mit den Texten geholfen.
1: Er hat so angeboten, jetzt gerade in der Schlussphase von der Scheibe, wenn du magst, dass ich mal was dazu sage oder so, wie mir das als Fan gefallen würde, dann spiel mir doch die Sachen einfach vor, was ich dann auch getan habe. Dann sind wir auf die Idee gekommen, es waren noch 2-3 Lieder so offen oder textlich noch nicht so auf den Punkt. Dann haben wir gesagt, komm, die machen wir jetzt zusammen fertig. Und da war er mir eine große Hilfe.
0: Und das ist richtig geil geworden. War zum Beispiel beim Track Nur nach vorn so. Und den hört ihr jetzt hier in der jungen Nacht der ARD. Das sind die Toten Hosen für euch.

0: Wisst ihr, was mich entspannt? Wenn klar wird, dass auch so richtige Profis doch nur Menschen sind. Wie zum Beispiel Moderationskollege Thorsten Schorn, der im ersten den Eurovision Song Contest 2026 kommentiert hat.
1: Die Punkte, wie Sie sie zu Hause verteilt haben. 12 die Höchstwertung nach Zypern. 10 Punkte nach Norwegen. Jetzt unterbreche ich hier gerade. Ich rede einen Quatsch. Das ist unser Probenzettel gewesen. Das galt gar nicht. Hier ist er. 12 Punkte für Albanien. 10 für die Ukraine. 8 für Italien. Auch nicht? Wo sind die Zahlen? Da habe ich sie. Wir kommen hier durcheinander mit den Zettelchen.
0: So, und das merken wir uns jetzt alle mal für den nächsten Moment, in dem wir glauben, dass alle anderen ja komplett perfekt sind. Nur wir nicht. Menschsein ist nämlich mega.

wusste nicht, welche Tasse ich nehmen soll, weil irgendwie waren die so ein bisschen eklig. Die waren alle sauber, wirklich komplett sauber, aber eine war zum Beispiel so komplett schwarz von innen und außen. Man sieht gar nicht, was drin ist dann. Eine andere war aus so einem Material, das fühlt sich fies an, wenn man es anfasst so. Ja, ich kann es gar nicht beschreiben. Habe ich mich gefragt, bin ich die einzige Person. Aber egal, ich habe einen Kaffee gefunden, deshalb wuppen wir jetzt hier gemeinsam die Nacht als nächstes zusammen mit Ray, Where is my husband? Ich hoffe, ihr habt eine gute Halterung für euren Kaffee gefunden.

den man nur so halb nahe kommen kann. Wenn ihr datet zum Beispiel und es ist alles voll nice und toll und man denkt so, jo, das ist es jetzt. Aber dann kommt der Punkt, wo es wie zu ernst wird quasi, also zu nah, und dann kriegen die Schiss, kriegen die. Obwohl die sich eigentlich selber wünschen würden, dass man ja so eine echte Zuneigung irgendwie kreiert bekommt. Und voll oft gewinnt dann aber die Angst vor diesem Kontrollverlust. Ja, und dann stürzen die sich in irgendwas anderes, was halt nicht ganz so deep ist, ihnen aber deshalb auch keine Angst machen kann. Selbstsabotage in der Liebe, sage ich da doch zu. Und darum geht's auch in Rain Me In von Sam Fender und Olivia Dean. Und der ist wunderschön. Hier ist die junge Nacht.

0: Kartoffeln, ein E-Scooter und die klare Botschaft, dass man Nutella ohne Butter isst. Haben wir bisher in unserer Die junge Nacht der ARD-Zeitkapsel. Die packen wir heute imaginär, damit die Leute in 70 Jahren vermeintlich spannendere Dinge finden. Als es die Woche im Kreis Lippe der Fall war, da gab es eine Zeitkapsel unter einer alten Grundschule, wurde die gefunden, alle mega Bohai gemacht und dann waren da einfach so Dinge drin wie eine Tageszeitung und Fotos vom Schulgebäude. Langweilig, sage ich da. Langweilig. Da seid ihr kreativer, aber ihr widersprecht euch auch ein bisschen. Jonas aus Köln, der würde da eine ziemlich klare Ansage mit reinlegen.
1: In 70 Jahren werden noch viele sagen, dass KI das nächste große Ding ist. Und man muss wirklich jetzt dringend anfangen, damit zu arbeiten.
0: Charlotte aus Essen, die sieht's ein bisschen anders. Die würde das Gegenteil aufschreiben und in die Kapsel legen.
2: Bevor wir für irgendwas KI benutzen, eine Minute drüber nachdenken, ob man es selber herausfinden kann und erst dann KI benutzen. Weil ich sonst dumm werde. Ich glaube, mir ist wichtig, dass ich noch selber Sachen herausfinden kann.
0: Das checke ich schon sehr, Charlotte. Aber hey, die Zeitkapsel muss ja eh groß sein, wegen dem E-Scooter, der da reinkommt. Deshalb ist auch Platz für verschiedene Meinungen, Leute. Und auch für eure Weisheiten oder Gegenstände, wo ihr so sagt, ey, wenn das jemand in 70 Jahren finden würde, mega. 0221 567 89 111.

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Hier ist die Junge nach der ARD und ich frage mich, seid ihr da? Hallo? Hallo? Ihr seid richtig ruhig heute. Ein paar melden sich, weil wir ja unsere imaginäre Zeitkapsel heute befüllen mit Dingen und Weisheiten, wo ihr so denkt, boah, wenn das jemand in 70 Jahren finden würde, wäre schon richtig nice. Aber sonst frage ich mich, seid ihr überhaupt da? Was geht bei euch? Ist ja jetzt Wochenende, vielleicht seid ihr schon am Feiern im Club oder so. Oder ihr pennt oder ihr seid arbeiten. Ich hoffe auf jeden Fall, dass ihr eine richtig gute Zeit habt. Und falls bei euch am Wochenende irgendwie so ein paar Treffen anstehen, wo ihr ein bisschen flexen wollt mit Wissen, was andere nicht haben. Gleich nach drei haben wir Redewendungen für euch. Von denen habt ihr noch nie gehört. Aber die sind richtig, richtig cool. Wirklich. Also ich schwöre euch, wenn ihr die anwendet, werdet ihr ein paar Leute zum Schmunzeln bringen am Wochenende. Vielleicht sogar zum richtig laut lachen. Und sie werden beeindruckt sein, sage ich euch. Ganz sicher. Auf jeden Fall habt ihr dann eine ziemlich gute Zeit.

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1: Um 3 Uhr mit Lisa Kupper. Eine Unwetterfront mit Gewitter, Starkregen und Hagel ist über Nordrhein-Westfalen gezogen. Mehrere Städte berichten von hunderten Feuerwehreinsätzen. Bäume stürzten um, Keller liefen voll, Straßen wurden überflutet und Fernzüge mussten in den Bahnhöfen warten. Mehr dazu von Steffi Linkscheid.
2: Die Deutsche Bahn spricht von mehreren gesperrten oder beeinträchtigten Strecken. Zur Sicherheit warteten einige Züge in den Bahnhöfen, bis die Unwetterfront durchgezogen war. Auch für Teile Niedersachsens warnte der Deutsche Wetterdienst vor Gewittern. Am Hamburg Airport kam es zu Verzögerungen im Flugverkehr. Außerdem mussten 15.000 Besucher eines Festivals in Hannover in Sicherheit gebracht werden. Ein Open-Air-Konzert in Münster wurde abgebrochen. Inzwischen zieht das Unwetter laut DWD nach Osten, schwächt sich aber immer weiter ab.
1: Die Brenner-Autobahn, die Deutschland und Italien verbindet, ist heute von 11 bis 19 Uhr voll gesperrt. Anwohner wollen dort gegen Verkehrslärm demonstrieren. Rund 15 Millionen Autos und Lastwagen fahren jedes Jahr durch den Brennerpass in Österreich. Experten und Polizei erwarten heute ein Verkehrschaos im Inntal, in der Bodenseeregion sowie im südlichen Bayern und Baden-Württemberg, weil viele Pfingsturlauber Alternativrouten wählen werden. Der Antisemitismusbeauftragte der Bundesregierung Klein sieht in sozialen Medien einen Brandbeschleuniger für Judenfeindlichkeit. Die Plattformen verbreiteten Antisemitismus, sähen sich für die Inhalte aber nicht in der Verantwortung, sagte Klein der Rheinischen Post. Außerdem warnte er vor linkem Antisemitismus. Der fände gerade im Kulturbereich und an Universitäten Sympathien und dringe so bis in die Mitte der Gesellschaft vor. Tennisprofi Alexander Zverev steht im Achtelfinale der French Open. Er gewann in der Night Session in 4 Sätzen gegen den Franzosen Quentin Alice. Lediglich im 3. verlorenen Satz wackelte Zverev kurz, war aber trotzdem zufrieden mit seiner Leistung.
3: Ja, ich fand auch, dass der 3. Satz eigentlich okay war. Also ich habe mit Break geführt und dann halt ein bisschen Konzentrationsschwankungen gehabt. Aber sonst, es war eigentlich okay, das Match, wenn man jetzt den 3. Satz ein bisschen ignorieren kann. Völlig in Ordnung, ich habe 1 Satz verloren in 3 Matches, das ist okay.
1: Nach dem Ausscheiden des Serben Novak Djokovic gestern und des Italieners Jannik Sinner am Donnerstag ist Zverev nun der letzte verbliebene Favorit auf den Titel bei den French Open. Das Wetter für Deutschland. In der Nacht im Norden einige Schauer und Gewitter, örtlich mit Platzregen und Sturmböen. Tiefstwerte 19 Grad im Rhein-Main-Gebiet und bis 9 Grad im Allgäu. Am Tag im Süden meist Sonne, sonst Quellwolken und vor allem in den Mittelgebirgen zwischen Eifel und Bayerischem Wald Schauer und einige kräftige Gewitter. Örtlich Unwettergefahr durch Starkregen, Hagel und Sturmböen. Maximal 20 bis 33 Grad. Und noch die Zeit, es ist 3.03 Uhr.
4: Hier ist die junge Nacht. Wir schauen auf die Straßen und los geht's mit der A3 Oberhausen Richtung Arnheim. Da gibt's Bauarbeiten, deshalb eine Sperrung bis Montagmorgen zwischen Emmerich Ost und Beek in den Niederlanden. Da werden 2 Brücken abgerissen. Die A63 Mainz Richtung Kaiserslautern ist zwischen Göllheim und Winnweiler wegen Fahrbahnerneuerung bis Sonntag 22 Uhr gesperrt. Die A66 Wiesbaden Richtung Frankfurt ist zwischen Schiersteiner Kreuz und Wiesbaden-Biebrich wegen einer Baustelle bis Montag um 5 gesperrt. Umleitung über die A643 und die A6. Die A480 haben wir noch, Wetzlar-Wetzlar-Blasbach. Da ist in Höhe Wetzlarer Kreuz wegen der Baustelle bis 5 Uhr in beide Richtungen gesperrt. Da gibt es aber Umleitungen, die für euch ausgeschildert sind. Fahrt vorsichtig.
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4: Moinsi, Kerstin Breuer hier und ich bin scheinbar nicht die Einzige, die wach ist. Zoe zum Beispiel, die ist einfach schon arbeiten. Und zwar ist sie Kurierfahrerin für Zeitungen, die halt zu Tankstellen gebracht werden müssen, Einkaufsläden, Tabakläden, Bäckereien. Und da ist sie schon unterwegs und zwar in Bad Doberan. Das ist, Moment, muss ich selber hier nochmal kurz nachgucken, im Landkreis Rostock in Mecklenburg-Vorpommern. Cool, komm gut durch die Schicht, Zoe. Ich hoffe, ihr habt es auch irgendwie gut, entweder bei der Arbeit oder... Vielleicht seid ihr am Feiern. Das würde ich euch ja wünschen, Leute. Oh.

Da muss ich euch kurz reingrätschen. Vorsicht, Falschfahrer auf der A111, Autobahnzubringer Hamburg. Dreieck Oranienburg Richtung Charlottenburg. Zwischen Kurt-Schumacher-Platz und Eichborn-Damm kommt euch ein Falschfahrer entgegen. Fahrt äußerst rechts und überholt nicht. A111, Autobahnzubringer Hamburg, Dreieck Oranienburg Richtung Charlottenburg. Da ist ein Falschfahrer unterwegs zwischen Kurt-Schumacher-Platz und Eichborn-Damm. Bitte passt da gut auf in beide Richtungen.

0: Leute, nicht alle Donuts haben Löcher. Was will sie von mir? Denkt ihr euch jetzt vielleicht? Hier ist die junge Nacht und das sagt man in Italien tatsächlich so. Und das bedeutet, dass es nicht läuft, wie es soll. Und ich finde, diese Redewendung klingt unnormal cool, oder? Und es gibt tatsächlich so viel mehr in anderen Sprachen. Vicky Merkulova aus dem Junge Nacht-Team, was ist denn dein Favorit?
1: Also bei mir war es auf jeden Fall was aus Schweden. Er scheißt in den blauen Schrank.
0: Was soll das heißen?
1: Es heißt, er blamiert sich.
0: Ja, ist klar. Aber Vicky, du hast ja russische Wurzeln. Gibt es da irgendwie auch so absurde Sprüche safe, oder?
1: Ja, voll. Pass auf, man sagt in einer bestimmten Situation wirklich immer, ich gratuliere dir zum leichten Dampf. Slöchkem parem.
0: Hä? Wann sagt man das?
1: Random nach dem Duschen. Also du warst duschen und dann kommst du raus und jemand sagt dir, slöchkem parem. Gratuliere dir zum leichten Dampf.
0: Okay, geil. Hast du noch eine andere schöne Redewendung aus dem Russischen? Also für die eine irgendwie, wo ich nicht so drauf warten muss, dass jemand duschen geht quasi?
1: Ja, man sagt auch Kaschu maslam nie sportisch. Also Butter kann den Brei nicht verderben.
0: Und das heißt jetzt was?
1: Alles, was gut tut, kann einfach nicht schädlich sein, auch wenn es too much ist vielleicht. Also Butter kann den Brei nicht verderben. In Russland und auch in vielen anderen osteuropäischen Ländern isst man viel Brei, Haferbrei, Buchweizenbrei, whatever. Mhm. Manchmal auch mit Butter und deshalb auch dieser Spruch.
0: Das ist crazy. Also Leute, wenn ihr jetzt nicht komplett mit Redewendungen am Wochenende flexen könnt, dann weiß ich auch wirklich langsam nicht mehr weiter.

0: Attention. Hier ist die junge Nacht. Wir schauen auf die Straßen. Erstmal gute Nachrichten von der A111. Autobahnzubringer Hamburg. Der Falschfahrer ist weg beim Dreieck Oranienburg Richtung Charlottenburg. Der war zwischen Kurt-Schumacher-Platz und Eichborn-Damm unterwegs. Der ist jetzt weg. Weiter geht's auf der A3 Oberhausen Richtung Arnheim. Da werden zwei Brücken abgerissen zwischen Emmerich-Ost und Beek in den Niederlanden. Deshalb Bauarbeiten, obviously, bis Montagmorgen gesperrt. Die A43 Wuppertal Richtung Münster zwischen Kreuz Recklinghausen und Malsinsen 3 Kilometer Stau. Fahrbahnerneuerung auf der A63 Mainz Richtung Kaiserslautern zwischen Göllheim und Winnweiler, deshalb da gesperrt bis Sonntag 22 Uhr. Die A66 Wiesbaden Richtung Frankfurt ist zwischen Schiersteiner Kreuz und Wiesbaden-Biebrich wegen einer Baustelle bis Montag um 5 gesperrt. Umleitung für euch über die A643 und die A60. Dann haben wir noch die A480 Wetzlar-Blasbach ist in Höhe Wetzlarer Kreuz wegen einer Baustelle bis 5 in beide Richtungen dicht. Umleitungen sind ausgeschildert und die B223 A516 Oberhausen-Eisenheim Richtung Oberhausen ist zwischen Oberhausen-Eisenheim und Stärkrade wegen Bauarbeiten bis 10 Uhr gesperrt. Fahrt vorsichtig, Leute.
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1: Bist du so ein krasser Weltstar, hast übelst den Banger rausgebracht und dann geht er 15 Jahre lang nicht in die Charts, bis ganz plötzlich der Teil von einer neuen Serie ist. Wild ist das. Welcher Star jetzt wirklich sehr überrascht wurde und welche Serie dafür verantwortlich ist, hört ihr nach zwei Songs. Kerstin Breuer hier, schön, dass ihr am Start seid.

0: ist eure For You-Page gerade auch voll mit so Videosnippets aus der Serie Off Campus. Die geht ja gerade komplett ab, diese Kombi aus Eishockey und College-Romanze. Claudi Franzen aus dem Junge Nacht-Team, deshalb frage ich mich, ist es echt so krass?
1: Wahnsinn, was da gerade passiert, also vor knapp 2 Wochen auf Amazon Prime Video gestartet und jetzt schon erfolgreicher als die Debüts von Der Sommer, als sie schön wurde und Maxton Hall, ne? 36 Millionen Views in 12 Tagen.
0: Junge, Junge, das ist schon wild. Hol uns aber nochmal bitte eben rein, worum geht's genau?
1: Also, es geht ans College. Es gibt da dieses super erfolgreiche Eishockey-Team der Bryan University, in dem Garrett ist. Es geht also um ihn und es geht um das Liebesleben von Hannah, die eigentlich aber in Musiker verknallt ist, aber nicht so richtig weiß, wie sie den klar machen soll.
0: Oje, oje, okay. Es gibt ja diese eine ganz krass virale Szene, die auch bei mir schon längst angekommen ist. Da tanzt eine der Hauptfiguren, Ellie, in diesem ikonischen grünen Jennifer Lopez-Dschungelkleid mit Hockeyspieler Dean im Maverick-Kostüm. Und das alles zu diesem Song hier. Und Claudi, diese Tanzszene hatte Folgen, ne?
1: Der Song ist jetzt tatsächlich zum ersten Mal in die US-Charts eingestiegen und J-Lo kann es selber nicht glauben.
2: They called me and they were like, On the Floor has entered the charts for the first time in 15 years. I was like, what? It was just like out of the blue.
0: Das ist schon richtig, richtig krass, was diese Serie für einen Impact hat.
1: Und alle, die diese Partyszene mit Ellie auch so gefeiert haben, für die habe ich jetzt noch mehr News. Denn in Staffel 2 werden Dean und Ellie ein Paar. Das wurde gerade vor ein paar Stunden bestätigt.
0: Das wird also scheinbar ziemlich hot in Staffel 2. Falls ihr auf Campus noch nicht geguckt habt, absolute Empfehlung von Claudi. Wow.

0: Okay. Wir haben auf jeden Fall ein Thema mit Essen in unserer Zeitkapsel. Die Junge Nacht ist hier und im Kreis Lippe wurde diese Woche eine Zeitkapsel geöffnet. Nach so 70 Jahren. Und die war leider relativ lame. Da waren irgendwie nur so Zeitungsartikel, Fotogramm und so drin. Nicht so geil, wie man sich das vielleicht vorstellen würde. Deshalb packen wir diese Nacht unsere imaginäre Zeitkapsel. Wenn euch coole Dinge einfallen, wo ihr so denkt, jo, wenn das jemand in 70 Jahren finden würde, mega. Und einige von euch denken da tatsächlich wahnsinnig kulinarisch.
1: Also Brot, Nutella, Käse ist Top-Rezept. Man hat so ein bisschen eine gewisse Süßigkeit mit der Nutella und die gewissen Proteine mit dem Käse. Und dann vermischt man so ein bisschen seine Proteine mit ein bisschen Spaß.
0: Ja, das ist Tim aus Köln. Und Simon aus Brühl würde das noch ergänzen.
2: Ich liebe Mozzarella über alles. Vielleicht schmeckt das ja trotzdem gut, 70 Jahre später, so eine Mozzarella-Kugel. Aber light muss sie sein.
0: Ja, bei light gibt es vielleicht auch weniger, was vergammeln kann, oder? I don't know. Jan aus Bonn, dem ist die flüssige Nahrung ein Anliegen.
3: Eine Flasche Kölsch, weil es das vielleicht auch nicht mehr gibt. Weil der Alkoholkonsum geht ja auch zurück. Vielleicht sind dann die Brauereien alle pleite. Freuen sich die Leute in 70 Jahren bestimmt.
0: Ja, und bei Lina aus Köln, Leute, da passieren wirklich ganz wilde Dinge.
4: Saure Gurken. Weil saure Gurken, das ist der beste Snack auf Erden. Macht da Joghurt rein in euer saure Gurkenglas mit ein bisschen Kräuterdill. Dann mixt ihr das und dann ist das ein richtig geiler Snack. Wenn ihr Skyr nehmt, sogar noch High Protein, Low Calorie.
0: Die weiß Bescheid, die Frau. Und Adrian aus Oldenburg hat auch noch geschrieben, 0221 567 89 111. Er sagt, Fast Food Menü eingeschweißt. Ich schätze mal wegen Haltbarkeit oder so, ne? Auf der anderen Seite, sowas ist eh so krass bearbeitet. Würde mich nicht wundern, wenn das sogar die 100 Jahre schafft.

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1: Um 4 Uhr mit Lisa Kupper. Die Brennerautobahn, eine der wichtigsten Verkehrsachsen zwischen Deutschland und Italien, ist heute ab 11 Uhr gesperrt, wegen einer Demonstration gegen Verkehrslärm. Rund 15 Millionen Fahrzeuge nutzen die Brennerautobahn jährlich. Einzelheiten von Oliver Schosch.
2: Wegen der Brennervollsperrung ist mit erheblichen Verkehrsbehinderungen zu rechnen, auch im Inntal und im gesamten südlichen Bayern, weil viele Pfingsturlauber Alternativrouten wählen werden. Das Polizeipräsidium Oberbayern empfiehlt deshalb heute, keine Fahrten in den Süden von Bayern zu unternehmen und sie auf einen anderen Tag zu verlegen. In Österreich und Bayern stehen Rettungskräfte gesondert bereit, unter anderem auch auf Motorrädern, falls es wegen der Staus ein schwieriges Durchkommen zu Notfällen gibt.
1: CDU-Fraktionsvize Stegemann will erwachsene Kinder künftig finanziell an der Pflege ihrer Eltern beteiligen. Angesichts explodierender Gesundheitskosten sehe er die Möglichkeit, die Einkommensgrenze für die Beteiligung an den elterlichen Pflegekosten herunterzusetzen, sagte er der Neuen Osnabrücker Zeitung. Bislang liegt die Grenze bei 100.000 Euro Jahresverdienst. Diese Summe nannte Stegemann willkürlich. Eine Unwetterfront mit Gewitter, Starkregen und Hagel ist über Teile Nordrhein-Westfalens und Niedersachsens gezogen. Mehrere Städte berichten von hunderten Feuerwehreinsätzen. Bäume stürzten um, Keller liefen voll, Straßen wurden überflutet und Fernzüge mussten in den Bahnhöfen warten. Die Deutsche Bahn sprach von mehreren gesperrten und beeinträchtigten Strecken am Hamburg.

0: Hamburger Airport kam es zu Verzögerungen im Flugverkehr. Inzwischen zieht das Unwetter laut deutschem Wetterdienst nach Osten, schwächt sich aber immer weiter ab. Die deutsche Fußballnationalmannschaft reist heute nach Frankfurt. Noch ist sie im Teamquartier in Herzogenaurach und bereitet sich auf die Weltmeisterschaft in den USA, Kanada und Mexiko vor. Aus Herzogenaurach, Felix Mansel.
1: Trainieren, sprechen, fahren. So die Kurzform des Programms der DFB-Elf heute. Nach der Einheit am Vormittag wird Jamal Musiala nach langer Zeit mal wieder auf einer DFB-Pressekonferenz Platz nehmen. Am Nachmittag dann die Busfahrt nach Frankfurt, wo die deutsche Mannschaft vor dem Testspiel gegen Finnland im Hotel Kennedy 89 The Unbound Quartier beziehen wird. Das Spiel am Sonntag findet in Mainz statt. Möglicherweise präsentiert Bundestrainer Julian Nagelsmann dann schon seine Wunsch-WM-Startformation, die sich gegen Finnland einspielen könnte.
0: Das Wetter für Deutschland. Am Morgen liegen die Tiefstwerte zwischen 19 Grad im Rhein-Main-Gebiet und 9 Grad im Allgäu. Heute im Süden meist Sonne, sonst Quellwolken und vor allem in den Mittelgebirgen zwischen Eifel und Bayerischem Wald Schauer und einige kräftige Gewitter. Örtlich Unwettergefahr durch Starkregen, Hagel und Sturmböen. Maximal 20 bis 33 Grad. Die Zeit 4.03 Uhr.
2: Hier ist die junge Nacht. Wir schauen auf die Straßen und los geht's mit der A3. Oberhausen Richtung Arnheim. Zwischen Emmerich Ost und Beek in den Niederlanden wegen Bauarbeiten bis Montagmorgen gesperrt. Da werden zwei Brücken abgerissen. Die A63 Mainz Richtung Kaiserslautern ist zwischen Göllheim und Winnweiler wegen Fahrbahnerneuerung bis Sonntag 22 Uhr gesperrt. Die A66 Wiesbaden Richtung Frankfurt ist es. Die ist zwischen Schiersteiner Kreuz und Wiesbaden-Biebrich wegen einer Baustelle bis 5 am Montag gesperrt. Umleitung für euch über die A643 und die A60. Die A480 haben wir auch noch. Wetzlar-Blasbach ist in Höhe Wetzlarer Kreuz wegen der Baustelle bis 5 in beide Richtungen dicht. Umleitungen sind da ausgeschildert. Und letzte Meldung aktuell kommt von der B223 A516 Oberhausen-Eisenheim Richtung Oberhausen. Da gibt es Bauarbeiten zwischen Oberhausen-Eisenheim und Scherkrade, deshalb da gesperrt bis 10 Uhr noch. Fahrt vorsichtig.
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2: Moinsi, Kerstin Breuer hier, und falls ihr auch so Personen seid wie ich, die immer sagen, oh, ich würde so gern mehr lesen, und dann macht man's nicht, dann, liebe Leute, haben wir gleich ein Buch für euch, da könnt ihr nicht anders, das will man lesen, wenn man hört, worum es geht, bin ich mir zumindest bei einem Großteil relativ sicher, kommt gut durch die Nacht.

0: together. Taylor Swift um 4:14 gleich. Hier ist Junge Nacht und in diesem Buch wird es spicy. So viel hat mir Gesa Wegeng aus dem Junge Nacht Team schon verraten. Hotter in the Hamptons heißt es und es ist von Tings, das ist der Künstlername von Christina Najjar. Super erfolgreiche Autorin. Forbes hat die einfach schon zweimal unter die Top-Creator gewählt. Gesa, aber jetzt natürlich das Wichtigste zu ihrem Buch. Worum geht's denn da?
1: Es geht um Lola. Sie ist Content-Creatorin. Eine von den ganz großen, fette Werbedeals, Promi-Partys läuft bei ihr, bis sie dann plötzlich gecancelt wird.
0: Canceln immer ungeil, warum das?
1: Also sie sagt was Unüberlegtes, löst damit einen Shitstorm aus und um ihren Ruf zu retten, stimmt sie dann im Interview mit der Journalistin Ayla zu. Und Lola hat eigentlich so die ganze Zeit das Gefühl, das läuft. Aber dann der Artikel, der wird quasi ihr Todesstoß, weil es da auch nochmal generell um dieses Influencer-Sein geht, so von wegen, ja, für was stehst du eigentlich wirklich, wenn dein Content von Werbedeals bestimmt wird?
0: Okay, das check ich schon, aber wo ist der Spice? Wie kommt der in die Story?
1: Also, um auf andere Gedanken zu kommen, begleitet Lola ihren besten Freund in die Hamptons und zufällig trifft sie da genau wieder auf diese Ayla und obwohl Lola bislang nur was mit Männern hatte, fühlt sie sich krass von ihr angezogen und da beziert es dann.
0: Oh, okay, aber das heißt, es wird das dann so eine, keine Ahnung, Enemies to Lovers Story oder?
1: Jein, ich habe es tatsächlich mehr so als eine, ja, als so eine Art Selbstfindungsgeschichte gelesen. Mich hat das gepackt. Ich mochte aber auch gerade diesen entlarvenden Blick auf diese Glamour-Influencer-Hamptons-Welt da. Und es wundert mich tatsächlich nicht, dass Disney aktuell schon an der Serie arbeitet.
0: Okay, das ist natürlich auch gar nicht mal so ein schlechtes Zeichen dann. Das sagt auf jeden Fall Gesa Wegeng aus dem Junge Nacht-Team über Hotter in the Hamptons von Tings. Das könnte man durchaus mal lesen, wenn man mag. Hier ist die Junge Nacht jetzt mit Alex Warren. Das ist für euch Fever Dream.

Heißer Song einfach. Apache mit Miami. In der Jungen Nacht der ARD. Wir haben es jetzt hier 4.21 Uhr gleich. Das heißt, die Nachtschichtler gehen vielleicht so langsam pennen. Und die, die früh aufstehen müssen, tun das jetzt vielleicht so langsam. Wir sind auf jeden Fall bei euch jetzt mit einem ultra entspannten Song. Post Malone.

0: Hier ist die junge Nacht. Wir schauen auf die Straßen und haben immer noch den Brückenabriss auf der A3 Oberhausen Richtung Arnheim. Zwischen Emmerich Ost und Beek in den Niederlanden findet der statt. Deshalb ist Montagmorgen gesperrt da. Die A43 Recklinghausen Richtung Münster. Da stockt es auf 2 Kilometern zwischen Recklinghausen-Herten und Malsinsen. 20 Minuten plus circa. Die A63 Mainz Richtung Kaiserslautern ist zwischen Göllheim und Winnweiler wegen Fahrbahnerneuerung bis Sonntag 22 Uhr gesperrt. Die A66 Wiesbaden Richtung Frankfurt ist zwischen Schiersteiner Kreuz und Wiesbaden-Biebrich wegen einer Baustelle bis Montag um 5 gesperrt. Umleitung über die A643 und die A60. Die A480 Wetzlar-Blasbach, so rum, ist in Höhe Wetzlarer Kreuz wegen einer Baustelle bis 5 Uhr in beide Richtungen gesperrt. Umleitungen sind ausgeschildert. Und die B223 A516 Oberhausen-Eisenheim Richtung Oberhausen haben wir auch noch. Da gibt es Bauarbeiten zwischen Oberhausen-Eisenheim und Steckrade. Deshalb da gesperrt bis 10 Uhr. Gute Fahrt.
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0: Kerstin Breuer hier, moin Sie, schön, dass ihr am Start seid. Gleich haben wir etwas für euch, das geht ans Herz, Leute. Ariana Grande hat einen neuen Song rausgebracht. Und er ist einfach schön, sage ich euch, wie es ist, deshalb hören wir ihn. Warum auch nicht?

ist wieder viel neue Mucke rausgekommen. Zum Beispiel von Katy Perry, Bibi Rexha und David Guetta, Kim Petras. Und auf diesen Song von Ariana Grande haben viele Fans sehnsüchtig

0: Hey, that I made you love me heißt der. Claudi Franzen aus dem Junge Nacht-Team. Was ist denn sonst noch so über den Track bekannt?
1: Es ist der erste Song von ihrem neuen Album Paddle. Ganz emotionale Single. Hat sie auch komplett selbst geschrieben und hatte den auf Insta schon geteased mit dem Hinweis, das ist einer meiner absoluten Lieblingssongs, die ich je geschrieben habe.
0: Oh, das ist eine Ansage. Worum geht's denn? Ist es so ein Heartbreak-Song?
1: Ja, wir wissen natürlich mal wieder nicht, über wen genau der Song ist. Aber es geht schon so darum, dass es einem nach einer Trennung leid tut, dass man den Typen überhaupt so unbedingt haben wollte oder dem so unbedingt gefallen wollte. Mhm. Aber am Ende des Refrains singt sie tatsächlich auch, dass sie sich doch gar nicht so sehr angestrengt hat.
0: Ja, dann du. Alles klar, ist das Problem erledigt. Heute in einer Woche startet Ariana Grande übrigens ihre Eternal Sunshine Tour. Shows in Deutschland sind aber leider erstmal nicht geplant. Dafür gibt's jetzt aber hier in der Jungen Nacht der ARD ihre neue Single in voller Länge für euch. Ariana Grande, Hey That I Made You Love Me.

0: Mann, war das nice, das Wetter diese Woche, oder? So viel Sonne, richtig schön. Aber auch gottlos schwül zuletzt. Deshalb, ich finde es ganz geil persönlich, dass schon einige Gewitter unterwegs waren in Deutschland und das vielleicht so ein bisschen aufgelöst haben. Aber weil es so sommermäßig war diese Woche, feiern wir das jetzt auch nochmal. Denn eure Feelings dazu hat junge Nachtkollegin Lisa Adams eingesammelt, als sie draußen unterwegs war. Als Sonne.
1: Ich bin die Sonne, hi.
2: Hi Sonne.
1: Hallo.
2: Hi.
1: Was mache ich denn mit dir?
2: Du zauberst mir ein Lächeln ins Gesicht auf jeden Fall.
3: Du bringst meine beste Seite zum Vorschein.
4: Leider auch viel Sonnenbrand, viel Schwitzen.
3: Ich bin glücklich, ich bin zufrieden, ich bin happy.
1: Wie fühle ich mich denn an für dich?
4: Wie eine Umarmung.
3: Warm.
2: Sehr belebend tatsächlich. Also ich bin heute wirklich aus dem Bett gesprungen. Also da hattest du wahrscheinlich auch einen Einfluss drauf.
1: Wie genießt du mich denn am liebsten?
3: Mit einem kühlen Getränk in der Hand. Und dann möglichst lange in Gemeinschaft, mit Freunden, mit Familie.
5: Auf einem Handtuch oder im Wasser.
4: Irgendwo am See, irgendwo, wo es kühl ist, vielleicht auch im Park.
1: Wozu motiviere ich dich?
4: Zum in Urlaub fahren, aufzustehen.
2: Weniger am Handy zu sein.
4: Mich einzucremen.
3: Rauszugehen, einfach mit Freunden was zu unternehmen.
1: Was wünschst du dir für unsere gemeinsame Zeit, die jetzt anfängt?
4: Dass du ganz lange bleibst.
1: Dann freue ich mich auf ganz viel gemeinsame Zeit. Sag dann kurz tschüss.
2: Danke, Sonne. Schön, dass du vorbeigeschaut hast.
4: Tschüss.
3: Ciao, mach's gut.

Und da müssen wir nochmal reingehen. Es ist schon wieder ein Falschfahrer unterwegs. Auf der A9 Berlin-Halle-Leipzig zwischen Coswig und Vockerode kommt euch ein Falschfahrer entgegen. Fahrt bitte äußerst rechts und überholt nicht. Auf der A9 Berlin-Halle-Leipzig zwischen Coswig und Vockerode ist ein Falschfahrer unterwegs. Bitte passt da gut auf in beide Richtungen.

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1: Um 5 Uhr mit Lisa Kuppa. Der Internationale Währungsfonds, die Weltbank und die Internationale Energieagentur haben vor einem Spritmangel im Sommer gewarnt. Momentan würden die weltweiten Ölvorräte in beispiellosem Tempo abgebaut, um den Ausfall von Lieferungen durch die Straße von Hormus auszugleichen, erklärten die Organisationen in Washington. Wenn sich die Öltransporte nicht schnell normalisierten, drohten Risiken für die Treibstoffsicherheit und die gesamte Weltwirtschaft. Die Brenner-Autobahn, die Deutschland und Italien verbindet, ist heute voll gesperrt. Anwohner wollen dort gegen Verkehrslärm demonstrieren. Rund 15 Millionen Autos und Lastwagen fahren jedes Jahr durch den Brennerpass in Österreich. Raphael Roth berichtet.
2: Alle 2 Sekunden Lärm? Zu viel für die Anwohnerinnen und Anwohner in Gries am Brenner. Deshalb hat der Bürgermeister Karl Mühlsteiger als Privatperson eine Demonstration angemeldet. Für die wird die Brenner Autobahn komplett gesperrt. Die Tiroler Landesregierung sperrt auch den Durchgangsverkehr auf den parallel verlaufenden Straßen. Daher gilt, Tirol am besten weiträumig umfahren, zum Beispiel über den Gotthard oder San Bernardino. Wer über den Reschenpass will, muss mitunter Geduld mitbringen. Dort ist wegen einer Baustelle nur eine Spur frei und der Verkehr wird mit einer Ampel gesteuert.
1: Wegen Bombendrohungen sind die Hauptbahnhöfe in Chemnitz und Zwickau am Abend stundenlang gesperrt worden. Wie die Bundespolizei dem MDR bestätigte, wurden beide Gebäude geräumt und mit Sprengstoffspürhunden durchsucht. Es sei aber nichts Verdächtiges gefunden worden. Wegen der Sperrung kam es zu Einschränkungen im regionalen Zugverkehr. Die Deutsche Bahn sprach von Schienenersatzverkehr, Teilausfällen und langen Verspätungen. Tennisprofi Alexander Zverev steht im Achtelfinale der French Open. Er gewann in der Night Session in 4 Sätzen gegen den Franzosen Quentin Alice. Lediglich im 3. verlorenen Satz wackelte Zverev kurz, war aber trotzdem zufrieden mit seiner Leistung.
3: Ja, ich fand auch, dass der 3. Satz eigentlich okay war. Also ich habe mit Break geführt und dann halt ein bisschen Konzentrationsschwankungen gehabt. Aber sonst

0: Es war eigentlich okay, das Match, wenn man jetzt den dritten Satz ein bisschen ignorieren kann. Völlig in Ordnung, ich habe einen Satz verloren in drei Matches, das ist okay.
1: Nach dem Ausscheiden des Serben Novak Djokovic gestern und des Italieners Jannik Sinner am Donnerstag ist Zverev nun der letzte verbliebene Favorit auf den Titel bei den French Open. Das waren die Nachrichten mit Lisa Kuppa. Das Wetter für Deutschland. Am Morgen liegen die Tiefstwerte zwischen 19 Grad im Rhein-Main-Gebiet und 9 Grad im Allgäu. Heute im Süden meist Sonne, sonst Quellwolken und vor allem in den Mittelgebirgen zwischen Eifel und Bayerischem Wald Schauer und einige kräftige Gewitter. Örtlich Unwettergefahr durch Starkregen, Hagel und Sturmböen, maximal 20 bis 33 Grad. Und noch die Zeit, es ist 5.03 Uhr.
2: Hier ist die junge Nacht. Wir checken die Straßen und da haben wir leider immer noch den Falschfahrer auf der A9 Berlin-Halle-Leipzig zwischen Coswig und Vockerode. Da kommt euch ein Falschfahrer entgegen. Fahrt da bitte äußerst rechts und überholt nicht. Auf der A9 Berlin-Halle-Leipzig zwischen Coswig und Vockerode ist ein Falschfahrer unterwegs. Passt da gut auf in beide Richtungen. Weiter geht's auf der A3 Oberhausen Richtung Arnheim. Ist zwischen Emmerich Ost und Beek in den Niederlanden wegen Bauarbeiten bis Montagmorgen gesperrt. Da werden einfach mal zwei Brücken abgerissen. Außerdem die A43, da stockt es auf 2 Kilometern Recklinghausen Richtung Münster zwischen Recklinghausen-Herten und Mal-Sinsen. Die A63 ist auch dabei, Mainz Richtung Kaiserslautern zwischen Göllheim und Winnweiler wegen Fahrbahnerneuerung bis Sonntag um 22 Uhr gesperrt. Die A66 Wiesbaden Richtung Frankfurt, auch da eine Baustelle, da ist es zwischen Schier, Steiner Kreuz und Wiesbaden-Biebrig bis Montag 5 Uhr gesperrt, deshalb Umleitung für euch über die A643 und die A60. Und letzte Meldung aktuell kommt von der B223 A516 Oberhausen-Eisenheim. Richtung Oberhausen ist zwischen Oberhausen-Eisenheim und Steckrade wegen Bauarbeiten bis 10 Uhr gesperrt. Gute Fahrt.
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2: Kerstin Breuer hier und ich wünsche euch einen zauberhaften Start in diesen Samstag, in dieses Wochenende. Ich hoffe, ihr habt nur tolle Dinge vor und vor allem nur tolle Menschen um euch rum. Das darf man ja auch immer nicht unterschätzen. Die Menschen, die müssen auch toll sein. Hier sind Geige und Khalid und Griffin.

Wenn ein Song über die Suche nach dem Sinn des Lebens so nice klingt, kann der nur von Materia sein. Hier ist die junge Nacht und ich bin schon auch so eine kleine Küchenpsychologin in Maus und hätte hart Bock, mit euch über diesen Sinn zu philosophieren. Aber Freunde, nicht um 16:45 gleich auf den Samstagmorgen. Hier wird jetzt erstmal ganz entspannt wach geworden. Mit Taylor Swift nämlich. Das ist Opalite.

0: Wart ihr schon mal in einer Videothek? Also gibt's überhaupt noch? Weiß ich gar nicht. Ich habe das als kleines Kind auf jeden Fall so einmal, glaube ich, mitgenommen, weil wir irgendwie für die Family was ausleihen wollten. Und ich sag euch, wie es ist. Ich fand es von vorne bis hinten ein ganz cringer Ort. Keine Ahnung warum. Ich kann's nicht. Die Atmosphäre war einfach weird. Nie wieder dahin gegangen. Comedian Jerry Wiesen, der hat's als Teenie gefeiert, in der Videothek zu hängen. Besonders tatsächlich wegen einer ganz bestimmten Abteilung.
1: Vorne bei dem war noch so eine andere Abteilung. Du kennst das, Junge? Zutritt ab 18 Jahren. Ja, alle wisst, was dahinter sind, ne? Das sind Pornos. Hand aufs Herz, wer hat schon mal ein Porno geguckt? Gibst du dir einen? Nee? Ja, ich auch nicht, Alter. Dahinter sind auf jeden Fall Pornofilme auf DVDs. Und das sind nicht so Pornos wie irgendwie Hot Step Sister, Lexi Law, Gets Caught Masturbating oder so ein geiler oder wie das heißt. Das ist ja selber nicht. Sondern da sind so richtige Pornofilme mit richtigen Pornotiteln auf DVD. Und das sind oftmals so umgewandelte Titel von Originalfilmen. Ihr kennt bestimmt alle den Western-Blockbuster von Kevin Costner, der mit dem Wolf tanzt. Und in der Pornoabteilung steht da der Schwestern-Cockbuster.

Hamster von Kevin Cocksack, der mit dem Holzschwanz. Pinocchio hatte auch noch die Nase mit dem Spiel gehabt. Ja? Ich denke mir mal, wer gibt sich die Blöße und leitet sich da so einen Film aus? Alter, bevor ich zum Massoud gehe und sage, Massoud, Pulp Fiction, findest du ihn gut? Dann wichse ich lieber wieder zu Hause auf den Autokatalog. Ja? Mann, doch sehr, wer von den Jungs kennt das noch? Früher als kleiner Junge, bisschen Autokatalog, Unterwäsche gucken, am Schiedl spielen. Geht das leider? Nein? Ja, egal, ist nur so ein Witz, den ich geschrieben habe. Hey, danke schön, das war's von mir. Hat Spaß gemacht. Vielen Dank. 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

0: Hier ist die junge Nacht. Wir schauen auf die Straßen und los geht's mit der A3 Oberhausen Richtung Arnheim. Zwischen Emmerich Ost und Beek in den Niederlanden wegen Bauarbeiten bis Montagmorgen gesperrt. Da werden zwei Brücken abgerissen. Die A63 Mainz Richtung Kaiserslautern ist zwischen Göllheim und Winnweiler wegen Fahrbahnerneuerung bis Sonntag 22 Uhr gesperrt. Die A66 Wiesbaden Richtung Frankfurt ist zwischen Schiersteiner Kreuz und Wiesbaden-Biebrich wegen einer Baustelle bis Montag um 5 gesperrt. Die Umleitung führt euch über die A643 und die A60. Außerdem die A100 Stadtring Berlin, Neukölln Richtung Wilmersdorf, ist zwischen Buschkrugallee und Gradestraße nach Auslösung der Höhenkontrolle gesperrt. Und die A516 Oberhausen-Eisenheim Richtung Oberhausen ist zwischen Oberhausen-Eisenheim und Sterkrade wegen Bauarbeiten bis 10 Uhr noch gesperrt. Gute Fahrt euch!
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0: Man kann seine Friends ja richtig doll lieben, aber im Urlaub unnormal hassen, oder? Ich wollte eben kurz gedacht, ich sag jetzt Hot-Take dazu, aber eigentlich glaube ich, wissen wir alle, es gibt Freunde, mit denen kann man einfach nicht in Urlaub fahren. Und mit anderen wiederum matcht es so gut, dass man eigentlich nur noch mit denen wegfahren will. Und da gibt es auch eine ziemlich nice Serie zu, über die sprechen wir gleich. Ich bin Kerstin Breuer und ich finde es mega schön, dass ihr dabei seid.

0: viermal im Jahr mit den Freunden Urlaub machen, also eigentlich so eine Reise pro Jahreszeit, das kann unnormal geil werden oder massiv nach hinten losgehen. Hier ist die Joge Nacht und in der Serie The Four Seasons geht's genau darum. Jetzt startet bei Netflix die zweite Staffel und Joge Nacht Reporterin Annika Wasenmüller, du weißt, was uns da erwartet.
1: In der zweiten Staffel, da gibt's ganz genauso wie auch in der ersten zwischen den Charakteren trotzdem einige Konflikte.
2: Wirkte er, als wäre er sauer auf mich?
3: Ich habe das Gefühl, als wäre hier jeder sauer auf jeden.
0: Na, das klingt ja super entspannt, nicht?
1: Alle in dieser Staffel sind sehr, sehr angespannt, hatten auch eine harte Zeit hinter sich, weil die gerade versuchen herauszufinden, wer sie ohne ihren Freund Nick sind. Und Hauptdarstellerin Tina Fey erklärt, warum.
4: Going into season two, the group is kind of trying to figure out who are we without Nick.
1: Ja, und man muss halt so sagen, The Four Seasons, die ist eine heftige Wohlfühlserie. Die erste Staffel war deswegen auch in 87 Ländern in den Top 10 der Streaming-Plattform, also kam sehr, sehr gut an. Der Humor, der ist schon, würde ich sagen, selbstironisch, manchmal so ein bisschen dumm albern, aber alle sind einfach lieb zueinander.
0: Oh, du bist also Fan der zweiten Staffel The Four Seasons?
1: Ich habe auf jeden Fall nichts dagegen, wenn eine Serie mich dazu bringt, meinen Kopf so richtig auszuschalten. Und das schafft die halt perfekt. Das ist halt null hektisch, gar nicht dramatisch, obwohl es darin halt auch um sowas geht.
5: Und wohin fahren wir in diesem Sommer?
1: Also die Frage, wo es hingeht. The Four Seasons spricht über Themen wie Tod, Veränderungen in der Freundesgruppe und auch Beziehungsprobleme. Und Leute, die die erste Staffel mochten, die werden diese ziemlich sicher auch feiern. Vielen anderen können es eventuell zu langweilig sein.
0: Okay, die zweite Staffel von The Four Seasons, der ich sag mal gemütlichen Version von The White Lotus, gibt's ab heute auf Netflix.
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Supermax in der Jungen nach der ARD. Und die haben wir dann auch richtig gut durchgewuppt, Leute. Ich bin Kerstin Breuer. Wir hören uns morgen schon wieder, wenn ihr denn mögt. Voll schön, dass ihr dabei wart. Ich wünsche euch ein zauberhaftes Wochenende. Ciao.

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0: 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Lost.
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0: Rein geht's in den Samstagmorgen mit Sorry Papi und jetzt 8 Uhr.
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3: Ich bin Maren Weil. Guten Morgen. Kinderschutz in Online-Diensten hat jetzt internationale Priorität. Das haben die Digitalministerinnen und Minister zum Abschluss der G7-Konferenz in Paris gesagt. Aus dem News-Team Sevilay Sachi.
4: Roblox, Instagram oder TikTok. In Zukunft soll es dafür eine Altersüberprüfung geben. Accounts sind laut AGBs erst ab 12 oder 13 Jahren, werden aber häufig von deutlich jüngeren Kindern genutzt. Außerdem sollen die Behörden härter gegen die Plattformen vorgehen können, bei Hass, Hetze oder Gewaltinhalten. UN-Kommissar Türk fordert außerdem schon bei der Konzeption von Plattformen, den Kinderschutz mitzudenken. Etwa Elemente zu verbieten, die süchtig machen, wie das automatische Abspielen von Videos.
3: Sturm, Gewitter, Starkregen. Auch über Hessen sind in der Nacht Unwetter unterwegs gewesen. Es gab zwar viele Feuerwehreinsätze, vor allem wegen umgestürzter Bäume und vollgelaufener Keller. Meldungen über Verletzte oder größere Schäden gibt es aber nicht. Verleihung des Deutschen Filmpreises in Berlin, auch mit einem Erfolg aus Hessen. Bester Kinderfilm ist Zirkuskind über einen Jungen, der mit vielen Tieren groß wird. Drehort war unter anderem Baunatal und auch der HR war an der Produktion beteiligt. Großer Abräumer war das Drama In die Sonne schauen von Mascha Schilinski. Der Film bekam gleich 10 Auszeichnungen. HR-Reporterin Anna Wollner.
5: Unter anderem für die beste Regie, das beste Drehbuch, die beste weibliche Nebenrolle, Kostüm, Maske, Szenenbild und die Lola in Gold. Die höchste Auszeichnung des Abends für einen Film, der über 4 Generationen hinweg von weiblichen Traumata erzählt und damit bei der Filmakademie einen Nerv getroffen hat. Der emotionalste Moment des Abends, die Lola als beste weibliche Hauptrolle für die 85-jährige Senta Berger in Ach, diese Lücke, diese entsetzliche Lücke.
3: Tennisprofi Alexander Zverev steht im Achtelfinale der French Open in Paris. Er hat gegen den Franzosen Quentin Alice in 4 Sätzen gewonnen. Und weil die anderen Top-Favoriten schon raus sind, hat er jetzt gute Chancen auf den Titel. Und das passiert heute noch. Die FDP versucht einen Neustart und will Vizeparteichef Kubicki zum Vorsitzenden wählen. Vermutlich gibt es ein großes Verkehrschaos in Richtung Italien, denn die Brenner-Autobahn wird wegen einer Demo komplett dicht gemacht. Und in Wiesbaden werden mehr als 3000 Leute beim Christopher Street Day erwartet. 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
0: Ich habe noch eine Meldung für euch, die A66, die wird uns den ganzen Tag begleiten, Wiesbaden Richtung Frankfurt. Die ist zwischen dem Schiersteiner Kreuz und Wiesbaden-Biebrig wegen einer Baustelle bis Montag 5 Uhr gesperrt. Da bitte drum rumfahren. Unsere Umleitungsempfehlung geht über die A643 und die A60 kommt gut durch. Wenn wir mit was Gutem beim Wetter anfangen wollen, es ist warm. Bis zu 29 Grad heute in Bad Hersfeld, bis zu 32 Grad heute in Darmstadt. Sonst rappelt es ordentlich. Ihr habt es ja gerade schon in den News gehört. Gestern war das ja schon richtig heftig mit viel irgendwie dollem Regen und auch wirklich krass einfach. Und heute ist es relativ ähnlich. Wir kriegen einen Mix aus Sonne, Wolken, Regen und Gewitter.
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9: Nee.
7: Cool, und jetzt?
8: Plötzlich scheint sich am Horizont etwas zu tun. Erscheint da etwa schon das Ding?
7: Wo?
8: Doch nicht. Es ist Geduld gefragt.
7: Oh, Mann, ey.
9: Oh, lass uns was spielen. Ich sag einen Begriff und du einen, der dazu passt.
7: Mhm.
9: Delfin.
7: Wasser.
9: Strand.
7: Wasser.
9: Delfin.
7: Wasser.
9: Strand.
7: Wasser.
9: Delfin.
7: Wasser.
9: Strand.
7: Wasser.
9: Delfin, das ist doch Quatsch.
7: Jetzt habe ich auch Durst von dem ganzen Wasser. Warte, ich habe ein anderes gutes Spiel. Also ich gurgel dir einen Song und du musst erkennen, welcher es ist. Ja?
9: Mhm.
7: Warte.
9: Ah, Jingle Bells.
7: Wie soll das denn Jingle Bells sein, Mann? Das ist Shape of You gewesen von Ed Sheeran.
9: Ah, okay. Nächster?
7: Okay, warte.
9: Das ist Jingle Bells.
7: Das ist Blinding Lights von The Weeknd. Pass auf einen noch, ja? Achtung.
9: Wie will Rock You?
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3: 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Also hier eine kleine Eselsbrücke für euch. 07 ist easy, weil James Bond mit einer 0 weniger halt, ne?
0: Checke. Und weiter?
3: 221 merke ich mir mit 2021, weil die Quersumme aus 221 ist ja 5 und vor 5 Jahren war 2021.
0: Macht Sinn. Und wie merkst du dir nächstes Jahr?
3: Ich lebe im Hier und Jetzt. Lass mich. Weiter geht's mit Gerard Butler, der Schauspieler. Weißt du, der hat in diesem Film 300 die Hauptrolle gespielt.
0: Und 555?
3: Kleiner Teufel. Wenn 666 der Teufel ist, ist 555 ein kleiner Teufel.
0: Also, deine Eselsbrücke ist James Bond, 2021, Gerard Butler und kleiner Teufel.
3: Genau so. 07221 300 555. 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
16: Ja, mega einfach. Also hier eine kleine Eselsbrücke für euch. 01 ist easy, weil literally jede Telefonnummer so losgeht, ne?
15: Checke. Und weiter?
16: Ja, das merke ich mir mit 2017, weil 72, da ist die Quersumme 9. Und vor 9 Jahren war 2017.
15: Ja, macht Sinn.
16: Dann 10. So viele Feldspieler sind bei jedem Fußballspiel auf dem Platz.
15: Und 951?
16: Easy. 95,1 ist für mich logischerweise der erste Monat im Jahr 1995, also Januar.
15: Ja, ist klar.
16: Und im Januar 95 hat Forrest Gump den Golden Globe für den besten Film gewonnen.
15: Also, deine Eselsbrücke ist 01. So geht jede Nummer los. 2017, weil Quersumme aus 72 ist 9 und vor 9 Jahren war 2017 10. 10, weil so viele Feldspieler gibt es bei einem Fußballspiel. Forrest Gump, weil Januar 1995, also 951.
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5: Nein, ich meinte, ach egal. 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
1: Das war nicht ich.
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1: Nein!
2: Natürlich, du hast exakt so geschaut, wie Leute, die gucken, wenn die auf den roten Knopf drauf drücken.
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2: Ja, auch und irgendwie so ein bisschen irre, ne?
1: Aber gut irre.
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2: 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Ah, nee, doch, alles super, Chef.
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1: So, wo waren wir denn?
2: Boah, keine Ahnung. Sollen wir von vorne nochmal?
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1: Leute, kommt gut durch diesen Samstag. Jetzt starten wir euch aus. 9 Uhr haben wir es ganz genau. Hi.
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3: Mit Maren Weil. Guten Morgen. Wie können Kinder besser vor Gefahren im Netz geschützt werden? Damit haben sich die Digitalministerinnen und Minister bei der G7-Konferenz in Paris beschäftigt. In ihrer Abschlusserklärung sagen sie, das Thema habe jetzt internationale Priorität. Aus dem News-Team Sevilla Sace.
4: Roblox, Instagram oder TikTok. In Zukunft soll es dafür eine Altersüberprüfung geben. Außerdem sollen die Behörden härter gegen die Plattformen vorgehen können, bei Hass, Hetze oder Gewaltinhalten. UN-Kommissar Türk fordert außerdem schon bei der Konzeption von Plattformen, den Kinderschutz mitzudenken. Etwa Elemente zu verbieten, die süchtig machen, wie das automatische Abspielen von Videos.
3: In Rothenburg an der Fulda trifft sich jetzt die hessische CDU zu ihrem Landesparteitag. Ministerpräsident Rhein will wieder Landeschef werden und sich im Amt bestätigen lassen. Wo die Hessen-CDU inhaltlich hin will, in den nächsten Monaten, erklärt hr-Reporter Michel Setz.
5: In einem Leitantrag fordert die Hessen-CDU einen Neustart bei den Reformen im Bund. Dafür fokussiert sich die Partei auf 3 Punkte: Arbeit wieder attraktiv machen und Wirtschaft sowie Familien stärken. So will die hessische CDU zum Beispiel die Mindest- und Höchstbeträge beim Elterngeld anheben. CDU-Fraktionschef Jens Spahn hatte dem vor wenigen Tagen aber eine Absage erteilt. Heute wird er als Gast auf dem Landesparteitag der CDU erwartet.
3: Wird die Waffenruhe zwischen dem Iran und den USA jetzt verlängert oder nicht? Seit Tagen laufen Verhandlungen. Über den Fortschritt gibt es unterschiedliche Aussagen. Diese Woche hieß es erst von US-Vizepräsident Vance, dass nur noch an Details gearbeitet wird. Vom Iran gab es dafür keine Bestätigungen. Jetzt hat US-Präsident Trump nach Medienberichten eine Lagebesprechung ohne eine Entscheidung verlassen. Knackpunkte sind zum Beispiel eine bedingungslose Öffnung der Meerenge von Hormus und ein Waffenstillstand im Libanon. Brand in Kita in Hanau. Gestern Abend gegen 17:30 musste deswegen die Feuerwehr in die Helmholtzstraße ausrücken. Zuerst haben Mülltonnen einer Schule nebenan gebrannt. Dann hat sich das Feuer schnell ausgebreitet auf Fassade und Dach der Kita. Der Schaden rund 300.000 Euro. Verletzt wurde niemand. Der Sturm gestern Abend hat sich teilweise wild angehört. Insgesamt ist aber wenig hier in Hessen passiert. Bei den Unwettern in der Nacht musste die Feuerwehr zwar oft ausrücken, sie sagt aber, meistens waren es nur umgestürzte Bäume oder einzelne vollgelaufene Keller. Verletzte oder größere Schäden gab es offenbar nicht. 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
1: Wir starten auf der A66 Wiesbaden Richtung Frankfurt. Da ist zwischen Schierstander Kreuz und Wiesbaden-Biebrich die Fahrbahn bis Montag 5 Uhr gesperrt. Die Umleitung geht über die A643 und die A60. Kommt gut durch, Freunde. Wenn wir mit einem guten anfangen wollen, ja, es ist halt warm. Bis zu 29 Grad in Bad Hersfeld heute drin. An der Bergstraße wird es am wärmsten mit bis zu 32 Grad. Und sonst kriegen wir einen Mix aus Sonne, Wolken, Regen, Sturm, wie gestern. Ihr habt es ja gerade in den News gehört. Morgen wird es ähnlich. Nur ein paar Grad kühler. Ich bin's, Gabriel Becker. Hab ein schönes Wochenende. Und jetzt gibt's hier so ein bisschen Entspannung.
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6: Da muss ich einmal ganz kurz dazwischen gehen. Achtung bitte, auf der A643 Wiesbaden Richtung Mainz zwischen Wiesbaden-Eppelallee und Mainz-Mombach. Da kommt euch vermutlich ein Fahrzeug entgegen. Bitte hier ganz vorsichtig fahren. Ich sag's nochmal, Achtung bitte, auf der A643 Wiesbaden Richtung Mainz zwischen Wiesbaden-Eppelallee und Mainz-Mombach. Da kommt euch vermutlich ein Fahrzeug entgegen. Hier bitte ganz vorsichtig fahren und gut ankommen.
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7: Ja, und außerdem
8: dürfen wir gerade keine spielen, weil wir alle Songs gelöscht haben.
9: Werdet ihr die ganzen Lieder in den Müll geschmissen, Mann!
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7: 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Warte mal. 1, 2, 3, 4, 5, 6, 7, 8, 9, 10. Ah, nee, doch, alles super, Chef.
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7: 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Sollen wir von vorne nochmal?
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5: Checke. Und weiter?
1: Ja, das merke ich mir mit 2017, weil 72, da ist die Quersumme 9. Und vor 9 Jahren war 2017.
5: Ja, macht Sinn.
1: Dann 10. So viele Feldspieler sind bei jedem Fußballspiel auf dem Platz.
5: Und 951?
1: Easy. 95, 1 ist für mich logischerweise der erste Monat im Jahr 1995, also Januar.
5: Ja, ist klar.
1: Und im Januar 95 hat Forrest Gump den Golden Globe für den besten Film gewonnen.
5: Also, deine Eselsbrücke ist 01. 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Forrest Gump, weil Januar 1995, also 951.
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0: Es folgt ein Hörspiel mit dem Namen Das Ding, das alles verändert. Das Ding, das alles verändert. Kennst du das? Wenn irgendwas in der Luft liegt.
11: Ey.
0: Entschuldigung?
11: Nein, ich meine, hast du es gesehen?
0: Was denn?
11: Na, das Ding.
0: Welches Ding?
11: Das Ding.
0: Das hat jetzt nicht so sehr geholfen, wie du vielleicht denkst.
11: Nee, ernsthaft.
0: Ja, was ist das denn jetzt?
11: Ich weiß es nicht genau.
0: Echt starkes Gespräch bisher, Respekt, ne? Vielleicht ist es eine neue Stimme.
11: Vielleicht eine neue Show.
0: Vielleicht aber auch einfach etwas, das alle kennen, aber niemand weiß genau, wie es heißt.
11: So wie dieses Drahtding oben an der Sektflasche?
0: Ah, du meinst die Agraffe.
11: Ach, hör auf. Aber guck doch mal überall. Alle reden plötzlich drüber.
0: Wer ist alle?
11: Na, Leute.
0: Ja, das hilft jetzt auch wieder null. Manche sagen, das Ding wird groß. Okay. Andere sagen, viel größer. Oh nein. Und manche sagen, es wird komplett eskalieren. Ja gut. 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
11: Weil da das Ding startet.
0: Um 5? Da startet höchstens meine Tiefschlafphase. Montag, 5 Uhr, während ganz Deutschland versucht im Traum den Kampf gegen eine überdimensional große Ente zu gewinnen.
11: Ich bin also doch nicht die Einzige.
0: Passiert das Ding.
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11: Es war so klar. Das Ding fühlt sich ein bisschen an wie...
0: Ja?
11: Kurz bevor man spontan mit Freunden nachts noch irgendwo hinfährt.
0: Oh.
11: Oder kurz bevor jemand sagt, das wird safe lustig.
0: Ja, und 5 Minuten später steht ein Einkaufswagen im See.
11: Was?
0: Bekannte haben, ja, sowas mal gemacht. Das Ding ist für alle, die morgens nicht einfach nur funktionieren wollen. 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Oh, danke.
11: Ich glaube ehrlich, das wird richtig gut.
0: Okay. 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Ja. Ha, jetzt bin ich irgendwie hyped. Ich hab richtig Bock. Montag, 5 Uhr.
11: Das Ding.
0: Ich will jetzt aber wirklich wissen, was das ist. Dann hör besser rein. Denn wenn du das Ding verpasst... Das wäre ein Ding.
11: Exakt.
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6: Und da kommt die Entwarnung für die A643 Wiesbaden Richtung Mainz. Die Gefahr durch ein entgegenkommendes Fahrzeug zwischen Wiesbaden-Eppelallee und Mainz-Mombach besteht jetzt nicht mehr.
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0: Und wie merkst du dir die neue Nummer?
1: Ach so, es gibt eine neue Nummer?
0: Natürlich. Neuer Sender, neue Nummer.
1: Okay, und wofür brauche ich die?
0: Na, wenn du irgendwelche Fragen, Anregungen oder Kritik hast, dann schreibst du uns da einfach bei WhatsApp oder schickst eine Sprachnachricht vorbei.
1: Ah, also wenn da wieder dreimal hintereinander der gleiche Song gespielt wird, dann beschwere ich mich da.
0: Na, das passiert ja nicht.
1: Ja, sagst du.
0: Sag ich.
1: Okay, und wie ist die Nummer?
0: 0172-101-0951.
1: Warte, warte, nicht so schnell, nicht so schnell.
0: 01-0172.
1: Ja, habe ich. 0172.
0: Oh je.
1: Weiter bitte.
0: 101-0951.
1: 10-10-951.
0: Ja, genau. Also in deinen Worten 0-172-10-10-951.
1: Super, dann weiß ich Bescheid.
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3: Keine Ahnung.
4: Hier drin ist übrigens seit 3 Tagen kompletter Ausnahmezustand.
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1: 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Ah, doch hier. 1, 2, 3, 4, 5, 6.
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0: So, jetzt starten wir euch gleich aus, weil gleich haben wir es 10 Uhr.
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3: Mit Maren Weil. Guten Morgen. Wie soll die Pflegeversicherung umgebaut werden? CDU-Fraktionsvize Stegemann fordert, Kinder sollten mehr zu den Pflegekosten ihrer Eltern beitragen. Aus dem News-Team Axel Klankwart.
4: Stegemann hat der Neuen Osnabrücker Zeitung gesagt, es sei klar, dass die Kosten für das Pflegesystem massiv steigen. Deshalb müsse die Politik gegensteuern. Konkret will Stegemann die Einkommensgrenze senken, so dass mehr erwachsene Kinder dazu zahlen, wenn ihre Eltern pflegebedürftig werden. Bisher gilt, Kinder müssen sich erst dann beteiligen, wenn sie pro Jahr mehr als 100.000 Euro verdienen.
3: Kinder in Online-Diensten zu schützen hat jetzt internationale Priorität. Das hat die französische Staatssekretärin zum Abschluss der G7-Konferenz in Paris gesagt. Die Digitalministerinnen und Minister haben dort vereinbart, dass es in Zukunft eine Altersüberprüfung geben wird und illegale Inhalte stärker bekämpft werden. Die Behörden sollen stärker gegen die Plattformen vorgehen. 300.000 Euro Schaden beim Brand in einer Kindertagesstätte in Hanau. Die Feuerwehr konnte dabei am Abend verhindern, dass sich der Brand noch weiter ausbreitet. Warum das Feuer ausgebrochen ist, ist noch unklar, sagt HR-Reporter Stefan Pommerenke.
5: Fest steht, dass auf dem Gelände der Heinrich-Heine-Grundschule Mülltonnen in Brand geraten waren. Und die Flammen haben dann auf das Gebäude der Kindertagesstätte im evangelischen Gemeindezentrum in Hanau-Kesselstadt übergegriffen. Jetzt ist die große Frage, ob die Kindertagesstätte am Montag wieder öffnen kann. Das ist auch noch unklar. Die Stadt Hanau wird das Gebäude heute Vormittag untersuchen und dann eine Entscheidung treffen.
3: 11 Verletzte bei Unfall in Kassel. Die Polizei meldet, dass es erst einen Auffahrunfall gab. Ein Auto ist durch den Aufprall gegen einen Baum geschleudert worden. Der 67-jährige Fahrer und seine Beifahrerin sind schwer verletzt worden. Das vordere Auto ist dann mit einem entgegenkommenden Auto zusammengestoßen und hat zwei weitere gestreift. In den drei Autos saßen insgesamt 9 Menschen, unter ihnen auch Kinder. Alle wurden leicht verletzt. Brennerdicht. Heute Vormittag werden der wichtigste Alpenstraßenpass und die Brenner Autobahn für Stunden gesperrt. Am gesamten Wochenende drohen Staus. Laut ADAC könnten mehr als 30.000 Reisende betroffen sein. Der Tiroler Autofahrerclub meldet aber aktuell überraschend wenig Betrieb auf der Strecke. Grund für die Sperrung ist eine Demonstration gegen zu viel Verkehr am Brennerpass in Österreich und Italien. Und mehr aktuelle News aus Hessen gibt's auf hessenschau.de.
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0: Ich habe nur eine Meldung, die geht schon den ganzen Tag. Die A66 Wiesbaden Richtung Frankfurt. Die ist zwischen dem Schiersteiner Kreuz und Wiesbaden-Biebrich wegen einer Baustelle bis Montag 5 Uhr gesperrt. Die Umleitung geht über die A643 und die A60. Das Wetter ist genauso crazy wie das UFM-Programm heute. Es ist alles drin. Regen, Sonne, Wolken, Wind, Gewitter. Wild heute. Bis zu 29 Grad in Bad Hersfeld. An der Bergstraße wird es am wärmsten mit bis zu 32 Grad. Morgen wird es ähnlich, nur ein paar Grad kühler. Ja, und das war's vom Wetter. Ich bin's, Gabriel Becker. Habt ein wunderschönes Wochenende. Und dieses Wochenende, ihr habt ja wahrscheinlich schon gemerkt, ist ein bisschen crazy. Wir freuen uns einfach nur noch gemeinsam auf Montag. Dann geht's nämlich so richtig los.
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2: Boah, aua, das ist viel zu heiß. 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
4: Wem gehörten die Lasagne? 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
5: Hi.
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4: Dein Pudding steht hier seit 8 Minuten rum.
2: Oh mein Gott, mein Pudding.
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5: Vanille.
0: Seht ihr?
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1: Heute folgen wir diesen beiden mutigen Menschen auf ihrer Expedition auf der Suche nach das Ding.
2: Hä, muss das nicht auf der Suche nach dem Ding heißen? Also Dativ und so, Grammatik?
1: Schockiert stellen sie fest, dass das Ding ein Eigenname ist, der nicht dekliniert wird.
3: Hä? Was?
1: So sitzen sie nun dort und beobachten das Ding.
2: Gibt's da jetzt irgendwas Besonderes, also auf das wir achten sollten?
3: Das ist doch Blödsinn.
1: Was sie zu diesem Zeitpunkt nicht wissen, das Ding wird sich erst am Montag um 5 Uhr zeigen.
2: Was? Und bis dahin sitzen wir jetzt hier rum und machen gar nichts?
3: Das ist doch Blödsinn.
2: Ich hab noch nicht mal was zu essen dabei. Hast du was dabei?
3: Nee.
2: Cool, und jetzt?
1: Plötzlich scheint sich am Horizont etwas zu tun. Erscheint da etwa schon das Ding?
2: Wo?
1: Doch nicht. Es ist Geduld gefragt.
2: Oh, Mann, ey.
3: Oh, lass uns was spielen. Ich sag einen Begriff und du einen, der dazu passt.
2: Mhm.
3: Delfin.
2: Wasser.
3: Strand.
2: Wasser.
3: Delfin.
2: Wasser.
3: Strand.
2: Wasser.
3: Delfin.
2: Wasser.
3: Strand.
2: Wasser.
3: Delfin, das ist doch Quatsch.
2: Jetzt habe ich auch Durst von dem ganzen Wasser. Warte, ich habe ein anderes gutes Spiel. Also ich gurgel dir einen Song und du musst erkennen, welcher es ist. Ja?
3: Mhm.
2: Warte.
3: Ah, Jingle Bells.
2: Wie soll das denn Jingle Bells sein, Mann? Das ist Shape of You gewesen von Ed Sheeran.
3: Ah, okay. Nächster.
2: Okay, warte.
3: Das ist Jingle Bells.
2: Das ist Blinding Lights von The Weeknd. Pass auf einen noch, ja? Achtung.
3: Wie viel Rock You?
2: Ach komm, wir gucken einfach, ob das Ding schon da ist.
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2: 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Ich?
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4: Es folgt ein Hörspiel mit dem Namen Das Ding, das alles verändert. 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
21: Ja, genau. Du.
20: Jetzt guck doch nicht so. Ich mein dich. 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
23: Ja, mega einfach. Also hier eine kleine Eselke für euch. 01 ist easy, weil literally jede Telefonnummer so losgeht, ne?
22: Checke. Und weiter?
23: Ja, das merke ich mir mit 2017, weil 72, da ist die Quersumme 9. Und vor 9 Jahren war 2017.
22: Ja, macht Sinn.
23: Dann 10. So viele Feldspieler sind bei jedem Fußballspiel auf dem Platz.
22: Und 951?
23: Easy. 95.1 ist für mich logischerweise der erste Monat im Jahr 1995, also Januar.
22: Ja, ist klar.
23: Und im Januar 95 hat Forrest Gump den Golden Globe für den besten Film gewonnen.
22: Also, deine Eselsbrücke ist 01. So geht jede Nummer los. 2017, weil Quersumme aus 72 ist 9 und vor 9 Jahren war 2017 10. 10, weil so viele Feldspieler gibt es bei einem Fußballspiel. Forrest Gump, weil Januar 1995, also 951.
23: Exakt. 0172 101 0951. Also einfacher kann man sich's nicht mehr.

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5: Ah, ja, ja. Sie sind ja jetzt schon eingecheckt, ne?
2: Mhm. Vorbereitung ist mein zweiter Vorname.
5: Sollte das wahr sein, haben wir ein Problem. Der steht nicht in Ihrem Pass. Haben Sie gefährliche Gegenstände im Gepäck?
2: Nur scharfe Ideen.
3: Oh, Alter, du bist so...
2: Scharfe Ideen, weißt du?
3: Nee, du bist so
2: cringe. Weil die so scharf sind.
3: Ey,
5: Dann bitte vorsichtig transportieren.
2: Na klar, in meinem Kopf drin.
3: Das Ding fühlt sich ja gerade ein bisschen an wie kurz vorm Boarding, ne?
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3: Na, alle laufen hektisch rum.
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3: Ja, und diese eine Person, die ihre Blase nicht im Griff hat, muss natürlich, bevor es losgeht, nochmal aufs Klo.
2: Mhm.
3: Fuck! Ja, ich muss aufs Klo!
5: Bitte einmal den Koffer öffnen. Warum befindet sich da jetzt eine Disco-Kugel?
2: Ganz einfach, besser haben als brauchen, man weiß ja nie.
5: Aha, das Handgepäck, das überschreitet übrigens das zulässige Gewicht.
2: Ja, da ist ja auch das Ding drin.
5: Mhm, also da müssten Sie jetzt schon ein bisschen genauer werden.
3: Ja, das kann man nicht erklären, das muss man erleben. Montag ab 5 Uhr.
5: Ja, wenn das so ist, dann lasse ich Sie natürlich so durch.
2: Das ist nett, wirklich?
5: Natürlich nicht.
3: Ach komm, nimm das Ding doch einfach mal in die Hand.
2: Ich weiß nicht, ob man das im Radio so sagen sollte.
5: Vielleicht holen Sie sich jetzt erstmal was zu trinken und regeln Ihre Gepäcksituation. Bis Montag um 5 Uhr ist ja noch ein bisschen Zeit.
3: 2 Kaffee bitte.
6: Doppelt?
3: 2 Kaffee bitte.
2: 2 Kaffee bitte.
3: 2.
6: Nein, ich meinte, ach egal. Irgendwie beantwortete es mir das auch.
2: Meinst du, wir können noch mal schlafen, bis das Ding an den Start geht?
3: Hättest du das einfach noch sagen können, bevor ich den Kaffee bestellt habe?
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3: Weil wir gerade alles einmal auseinandernehmen.
2: Und dann natürlich wieder neu zusammensetzen.
5: Wie ein Puzzle?
3: Nur ohne, dass wir irgendwann unnötig aggressiv alle Teile durch die Gegend werfen.
2: Weil niemand macht sowas.
5: Sie sollten sich Hilfe holen, dringend.
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8: Du sei bloß vorsichtig, die sind extra aus England eingeflogen.
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10: Achtung, links!
7: Hey, warum fährt ihr überhaupt einen Gabelstapler ins Studio?
9: Na, für den Vibe.
10: Nicht auf den roten Knopf drücken! Junge, Junge, Junge!
9: Das war nicht ich!
7: Doch, safe hast du das!
9: Nein!
7: Natürlich, du hast exakt so geschaut wie Leute, die gucken, wenn die auf den roten Knopf drauf drücken.
9: Ich freue mich ehrlich wirklich sehr auf Montag.
7: Ja, same.
9: Das Ding ist... 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
1: News.
0: Liebt euch.
1: Wir haben's jetzt gleich 11 Uhr.
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3: Hallo, ich bin Maren Weil. Kinder sollten sich stärker an den Kosten beteiligen, wenn ihre Eltern pflegebedürftig werden. Das meint jedenfalls CDU-Fraktionsvize Stegemann. Er hält das für sinnvoll, um die Pflegekassen zu entlasten. Aus dem News-Team Axel Klankwart.
4: Stegemann hat der Neuen Osnabrücker Zeitung gesagt, es sei klar, dass die Kosten für das Pflegesystem massiv steigen. Deshalb müsse die Politik gegensteuern. Konkret will Stegemann die Einkommensgrenze senken, so dass mehr erwachsene Kinder dazu zahlen, wenn ihre Eltern pflegebedürftig werden. Bisher gilt, Kinder müssen sich erst dann beteiligen, wenn sie pro Jahr mehr als 100.000 Euro verdienen.
3: Kann Wolfgang Kubicki für einen Neuanfang in der FDP sorgen?

0: Heute will sich der 74-Jährige auf dem Bundesparteitag der Liberalen in Berlin zum Parteichef machen lassen. Gegenkandidaten gibt es nicht. Die Partei steckt seit dem vorzeitigen Aus der Ampelregierung tief in der Krise. Bei den Landtagswahlen in Rheinland-Pfalz und Baden-Württemberg hat sie keine 5% geholt. Drohnenalarm am Münchner Flughafen. Eine Stunde lang ging dort heute Morgen gar nichts mehr. Flugzeuge konnten nicht landen oder starten. Wie die Bundespolizei meldet, hatten zwei Piloten etwas Verdächtiges beobachtet. Das ist dann überprüft worden, unter anderem mit einem Polizeihubschrauber. Gefunden wurde aber nichts. Keine Mittelstreckenwaffen. In Wiesbaden haben mehrere Organisationen zu einer Demonstration aufgerufen, um gegen eine Raketenstationierung in Deutschland zu protestieren. Ab 12.30 Uhr werden 2.000 bis 3.000 Teilnehmer erwartet und deshalb gibt es auch Verkehrsbehinderungen. Wo genau, erklärt hr-Reporterin Andrea Bonhagen.
1: Zum Beispiel rund um Hauptbahnhof, Innenstadt und Kranzplatz kann es eng werden. Es gibt auch Reden auf Kundgebungen. Anlass sind Tomahawk-Marschflugkörper, die aus den USA nach Deutschland kommen und vom US-Heer in Wiesbaden gesteuert werden sollten. Das hat die US-Regierung abgesagt. Jetzt könnten andere Mittelstreckenwaffen kommen oder Deutschland kauft sie in den USA. Die Veranstalter wollen erreichen, dass Waffen mit so einer Reichweite nicht kommen.
0: Und da auch der Christopher Street Day in Wiesbaden gefeiert wird, wird es nochmal zusätzlich voll heute Nachmittag. Neues vom toten Wal in Dänemark. Den Behörden ist es jetzt gelungen, den Kadaver an den Strand der Insel Anholt zu ziehen. Dort soll er nächste Woche obduziert werden, unter anderem um zu klären, woran er nun tatsächlich gestorben ist. Das Ergebnis könnte auch einen neuen Blickwinkel auf die Rettungsaktion aus Deutschland eröffnen und auf die Frage, wie sinnvoll es war, den Wal überhaupt noch in die Nordsee zu ziehen. 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
2: Ich habe zwei Meldungen für euch. Wir starten auf der A66 Wiesbaden Richtung Frankfurt. Die ist zwischen Schiersteiner Kreuz und Wiesbaden-Biebrich wegen einer Baustelle bis Montag 5 Uhr gesperrt. Die Umleitung führt über die A300. Die Umleitung führt über die A649 und die A60. Und die zweite Meldung kommt von der A66 Frankfurt Richtung Wiesbaden. Die ist zwischen Wiesbaden-Biebrich und Schiersteiner Kreuz 2 Kilometer Stau. Der Grund ist eine Baustelle. Kommt gut durch. Viele Wolken sind heute am Start, dazu relativ wenig Sonne. Teilweise kommt auch Regen und Gewitter runter und das gibt's auch nochmal am Nachmittag bis zum Abend rein. Ein ordentlich Regen, teilweise auch Sturm und Gewitter. Naja, immerhin kommt jetzt nach dieser ganzen stickigen Luft, die letzten Tage waren bei dem tollen Wetter, ein bisschen frische Luft rein. Ich bin's, Gabriel Becker. Wunderschönes Wochenende euch. Wir freuen uns das ganze Wochenende einfach nur noch auf Montag. Dann geht's hier nämlich so richtig los.
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6: Ja, mega einfach. Also hier eine kleine Eselsbrücke für euch. 01 ist easy, weil literally jede Telefonnummer so losgeht, ne?
5: Checke. Und weiter?
6: Ja, das merke ich mir mit 2017, weil 72, da ist die Quersumme 9. 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
6: Dann 10. 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
5: Und 951?
6: Easy. 95,1 ist für mich logischerweise der erste Monat im Jahr 1995, also Januar.
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5: Also, deine Eselsbrücke ist 01. So geht jede Nummer los. 2017, weil Quersumme aus 72 ist 9 und vor 9 Jahren war 2017 10. 10, weil so viele Feldspieler gibt es bei einem Fußballspiel. 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

0: Okay, Leute, jetzt wird's gleich Zeit für die News. Weil jetzt wird's genau 12 Uhr.
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3: Hallo, ich bin Maren Weil. Wer nicht unbedingt durch muss, sollte die Wiesbadener Innenstadt in den nächsten Stunden mit dem Auto meiden. Denn in einer halben Stunde startet eine große Demonstration gegen die Stationierung von Mittelstreckenraketen in Deutschland. Und kurz danach beginnt der Christopher Street Day. 3500 Menschen werden erwartet, um zu feiern und ein Zeichen zu setzen gegen Diskriminierung queerer Menschen. HR-Reporter Frank Angermund.
4: Der CSD-Demozug startet am Warmen Damm am Theater und endet am Kulturzentrum Schlachthof. Mit dem CSD fordern die Vereine Warmes Wiesbaden und Schlachthof vom Land Hessen, den Aktionsplan für Akzeptanz und Vielfalt zu verbessern und queere Geflüchtete besser zu schützen. Auch in Gießen und Witzenhausen finden heute CSDs statt.
3: Kinder sollten stärker an den Pflegekosten ihrer Eltern beteiligt werden. Das jedenfalls fordert CDU-Fraktionsvize Stegemann in der Neuen Osnabrücker Zeitung. Er findet, die Einkommensgrenzen müssen runter, denn im Moment müssen Kinder nur für die Pflege zahlen, wenn sie mehr als 100.000 Euro verdienen. Brand in einer Kita in Hanau. Gestern Abend gegen 17:30 musste deswegen die Feuerwehr in die Helmholtzstraße ausrücken. Zuerst haben Mülltonnen einer Schule nebenan gebrannt. Dann hat sich das Feuer schnell ausgebreitet auf Fassade und Dach der Kita. Der Schaden rund 300.000 Euro. Verletzt wurde niemand. Der Brennerpass und die Autobahn dort sind heute stundenlang gesperrt. Behörden und Autofahrerclubs warnen vor langen Staus am gesamten Wochenende. Aus dem News-Team Petra Mittermeier.
5: Auf italienischer Seite gilt die Sperrung bis 20 Uhr, auf österreichischer Seite bis 19 Uhr. Grund ist große Protestkundgebung gegen den massiv gestiegenen Verkehr über den Brenner. Allein Lkw-Fahrten haben auf der wichtigen Route zwischen Deutschland und Italien seit 2010 um rund 40% zugenommen. Viele Urlauber haben ihre Reisepläne aber schon an die angekündigte Sperre angepasst, sind schon gefahren oder fahren später, um einem Verkehrschaos auszuweichen.
3: Sie wollten in einer Höhle nach Gold suchen und kamen da nicht mehr raus. In Laos sind 5 Männer von starken Gefällen überrascht worden. Die Höhle war überschwemmt, Gänge teilweise verschüttet. Schon gestern konnte einer der Männer gerettet werden. Heute melden die Einsatzkräfte, nach 10 Tagen sind auch die anderen in Sicherheit. Sie haben es offenbar aus eigener Kraft hinausgeschafft. 2 andere Männer werden allerdings vermisst. 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
0: Die A66 Wiesbaden Richtung Frankfurt, die ist zwischen dem Schiersteiner Kreuz und Wiesbaden-Biebrich wegen einer Baustelle bis Montag 5 Uhr gesperrt. Die Umleitung führt über die A643 und die A60. A66 Frankfurt Richtung Wiesbaden, die ist zwischen Wiesbaden-Biebrich und Schiersteiner Kreuz recht voll, 2 Kilometer Stau. Der Grund ist die Baustelle. That's it. Kommt gut durch. Viele Wolken heute, dazu wenig Sonne. Jetzt am Mittag teilweise noch so ein bisschen Schauer und Gewitter. Und am Nachmittag, da wird es ordentlich nochmal regnen. Teilweise auch Sturm und Gewitter. Naja, immerhin kommt jetzt so ein bisschen nach der stickigen Luft ein bisschen frische Luft rein. Ich bin's, Gabriel Becker. Wunderschönes Wochenende euch. Heute ist alles so ein bisschen anders bei UFM. Wir freuen uns einfach nur darauf, dass wir bald das Ding werden.
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0: Partner?
1: Ja?
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1: Okay. Das Bankkonto?
0: Junge, ey, viel zu großer Aufwand.
1: Auch wahr, ja.
0: Naja, aber wir auf jeden Fall so. 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
5: Ach so, es gibt eine neue Nummer?
3: Natürlich. Neuer Sender, neue Nummer.
5: Okay, und wofür brauche ich die?
3: Na, wenn du irgendwelche Fragen, Anregungen oder Kritik hast, dann schreibst du uns da einfach bei WhatsApp oder schickst eine Sprachnachricht vorbei.
5: Ah, also wenn da wieder 3-mal hintereinander der gleiche Song gespielt wird, dann beschwere ich mich da.
3: Na, das passiert ja nicht.
5: Ja, sagst du.
3: Sag ich.
5: Okay, und wie ist die Nummer?
3: 0172 101 0951.
5: Warte, warte, nicht so schnell, nicht so schnell.
3: 0172.
5: Ja, habe ich. 0172.
3: Oh je.
5: Weiter bitte.
3: 101 0951.
5: 10 10 951.
3: Ja, genau. Also in deinen Worten 0172 10 10 951.
5: Super, dann weiß ich Bescheid.
3: Und? Wie merkst du dir die Nummer?
5: Ja, brauche ich ja nicht. Ich habe die doch eingespeichert.
3: Timo ist schlau. 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
6: Heute folgen wir diesen beiden mutigen Menschen auf ihrer Expedition auf der Suche nach Das Ding.
5: Hä, muss das nicht auf der Suche nach dem Ding heißen? Also Dativ und so, Grammatik?
6: Schockiert stellen sie fest, dass Das Ding ein Eigenname ist, der nicht dekliniert wird.
7: Hä? Was?
6: So sitzen sie nun dort und beobachten Das Ding.
5: Gibt's da jetzt irgendwas Besonderes, also auf das wir achten sollten?
7: Das ist doch Blödsinn.
6: Was sie zu diesem Zeitpunkt nicht wissen, Das Ding wird sich erst am Montag um 5 Uhr zeigen.
5: Was? Und bis dahin sitzen wir jetzt hier rum und machen gar nichts?
7: Das ist doch Blödsinn.
5: Ich hab noch nicht mal was zu essen dabei. Hast du was dabei?
7: Nee.
5: Cool, und jetzt?
6: Plötzlich scheint sich am Horizont etwas zu tun. Erscheint da etwa schon Das Ding?
5: Wo?
6: Doch nicht. Es ist Geduld gefragt.
5: Oh, Mann, ey.
7: Oh, lass uns was spielen. Ich sag einen Begriff und du einen, der dazu passt.
5: Mhm.
7: Delfin.
5: Wasser.
7: Strand.
5: Wasser.
7: Delfin.
5: Wasser.
7: Strand.
5: Wasser.
7: Delfin.
5: Wasser.
7: Strand.
5: Wasser.
7: Delfin, das ist doch Quatsch.
5: Jetzt habe ich auch Durst von dem ganzen Wasser. Warte, ich habe ein anderes gutes Spiel. Also ich gurgel dir einen Song und du musst erkennen, welcher es ist. Ja?
7: Mhm.
5: Warte.
7: Ah, Jingle Bells.
5: Wie soll das denn Jingle Bells sein, Mann? Das ist Shape of You gewesen von Ed Sheeran.
7: Ah, okay. Nächster?
5: Okay, warte.
7: Das ist Jingle Bells.
5: Das ist Blinding Lights von The Week. Pass auf, einen noch, ja? Achtung.
7: Wie will Rock You?
5: Ach komm, wir gucken einfach, ob das Ding schon da ist.
8: Das ist Timo.
5: Wer? Ich?
8: Timo hört jeden Tag im Auto UFM.
5: Ja, und bei der Arbeit ja auch, weil ich arbeite da ja.
8: Aber ab Montag wird alles anders. Denn Timos Auto zeigt UFM nicht mehr an.
5: Oh, das ist aber nicht gut. Was machen wir da?
8: Zum Glück weiß Timo, sich zu helfen.
5: 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Weiß er?
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5: Danke.
8: Hallo, warum hier keine Musik läuft? Na, hört ihr das nicht? Das ist die Ruhe vor dem Sturm. 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Und bis dahin genießen wir die Stille.
9: Es folgt ein Hörspiel mit dem Namen Das Ding, das alles verändert. Das Ding, das alles verändert. Kennst du das? Wenn irgendwas in der Luft liegt.
10: Ey.
9: Entschuldigung?
10: Nein, ich meine, hast du es gesehen?
9: Was denn?
10: Na, das Ding.
9: Welches Ding?
10: Das Ding.
9: Das hat jetzt nicht so sehr geholfen, wie du vielleicht denkst.
10: Nee, ernsthaft.
9: Ja, was ist das denn jetzt?
10: Ich weiß es nicht genau.
9: Echt starkes Gespräch bisher, Respekt, ne? Vielleicht ist es eine neue Stimme.
10: Vielleicht eine neue Show?
9: Vielleicht aber auch einfach etwas, das alle kennen, aber niemand weiß genau, wie es heißt.
10: So wie dieses Drahtding oben an der Sektflasche?
9: Ah, du meinst die Agraffe.
10: Ach, hör auf. Aber guck doch mal überall. Alle reden plötzlich drüber.
9: Wer ist alle?
10: Na, Leute.
9: Ja, das hilft jetzt auch wieder null. Manche sagen, das Ding wird groß. Okay. Andere sagen, viel größer.
11: Oh nein.
9: Und manche sagen, es wird komplett eskalieren.
11: Ja gut. Also, ihr habt dafür gerade extra einen Soundeffekt gebaut, oder?
10: Ja.
11: Aber warum reden alle über Montag 5 Uhr morgens?
10: Weil da das Ding startet.
11: Um 5? Da startet höchstens meine Tiefschlafphase.
9: Montag, 5 Uhr, während ganz Deutschland versucht, im Traum den Kampf gegen eine überdimensional große Ente zu gewinnen.
10: Ich bin also doch nicht die Einzige.
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21: Ja, genau. Du.
0: Jetzt guck doch nicht so. Ich mein dich. 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
23: Ja, mega einfach. Also hier eine kleine Eselsbrücke für euch. 01 ist easy, weil literally jede Telefonnummer so losgeht, ne?
22: Checke. Und weiter?
23: Ja, das merke ich mir mit 2017, weil 72, da ist die Quersumme 9. Und vor 9 Jahren war 2017.
22: Ja, macht Sinn.
23: Dann 10. So viele Feldspieler sind bei jedem Fußballspiel auf dem Platz.
22: Und 951?
23: Easy. 95.1 ist für mich logischerweise der erste Monat im Jahr 1995, also Januar.
22: Ja, ist klar.
23: Und im Januar 95 hat Forrest Gump den Golden Globe für den besten Film gewonnen.
22: Also, deine Eselsbrücke ist 01. So geht jede Nummer los. 2017, weil Quersumme aus 72 ist 9 und vor 9 Jahren war 2017 10. 10, weil so viele Feldspieler gibt es bei einem Fußballspiel. Forrest Gump, weil Januar 1995, also 951.
23: Exakt. 0172-101-0951. Also einfacher kann man sich's nicht merken.
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2: Ich bin Alisa Schmitz. Hallo. In der Wiesbadener Innenstadt ist es gerade ziemlich voll. Vor etwa einer halben Stunde ging eine Demo gegen Stationierung von Mittelstreckenraketen in Deutschland los. Und jetzt startet der Christopher Street Day. 3500 Menschen werden erwartet, um zu feiern und ein Zeichen zu setzen gegen die Diskriminierung von queeren Menschen. HR-Reporter Frank Angermund.
3: Der CSD-Demozug startet am Warmen Damm am Theater und endet am Kulturzentrum Schlachthof. Mit dem CSD fordern die Vereine Warmes Wiesbaden und Schlachthof vom Land Hessen, den Aktionsplan für Akzeptanz und Vielfalt zu verbessern und queere Geflüchtete besser zu schützen. Auch in Gießen und Witzenhausen finden heute CSDs statt.
2: Kann Wolfgang Kubicki für einen Neuanfang in der FDP sorgen? Heute will sich der 74-Jährige auf dem Bundesparteitag der Liberalen in Berlin zum Parteichef machen lassen. Gegenkandidaten gibt es keine. Die Partei steckt seit dem vorzeitigen Aus der Ampelregierung tief in der Krise. Bei den Landtagswahlen in Rheinland-Pfalz und Baden-Württemberg hat sie keine 5% geholt. Drohnenalarm am Münchner Flughafen. Eine Stunde lang ging dort heute Morgen gar nichts mehr. Flugzeuge konnten nicht landen oder starten. Wie die Bundespolizei meldet, hatten zwei Piloten etwas Verdächtiges beobachtet. Das ist dann überprüft worden, unter anderem mit einem Polizeihubschrauber. Gefunden wurde aber nichts. Neues vom Totenwal in Dänemark. Den Behörden ist es gelungen, den Kadaver an den Strand der Insel Anholt zu ziehen. Dort soll er dann nächste Woche obduziert werden, unter anderem um zu klären, woran er nun tatsächlich gestorben ist. Das Ergebnis könnte auch einen neuen Blickwinkel auf die Rettungsaktion aus Deutschland eröffnen und auf die Frage, wie sinnvoll es war, den Wal überhaupt noch in die Nordsee zu ziehen. Für die Handballer von MT Melsung geht es ab heute um den ersten großen Titel in ihrer Vereinsgeschichte. Die Final Four der European League stehen an. ARD-Sportreporter Robin Niehaus.
4: In Hamburg werden beim Final Four die Halbfinals, das Finale und das Spiel um den dritten Platz ausgespielt. Melsungen trifft im Halbfinale auf den Titelverteidiger SG Flensburg-Handewitt. Im anderen Halbfinale spielt Kiel gegen Montpellier. Damit sind die Paarungen dieselben wie beim Final Four vor einem Jahr. In der vergangenen Spielzeit verlor Melsungen gegen die SG Flensburg-Handewitt knapp in der Verlängerung und wurde am Ende Vierter.
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5: Wir schauen zuerst rüber auf die Straßen, starten da mit der A66 Wiesbaden Richtung Frankfurt. Die ist zwischen dem Schierständer Kreuz und Wiesbaden-Biebrich gesperrt und zwar bis Montag um 5, da ist eine Baustelle. Die Umleitung geht für euch über die A643 und die A60. A5 Heidelberg Richtung Darmstadt, zwischen Seeheim-Jugendheim und Darmstadt-Eberstadt ist ein kaputtes Auto auf der linken Spur, deswegen 3 Kilometer Stop-and-Go für euch. A7 Fulda Richtung Kassel, zwischen Hünfeld-Schlitz und Niederaula, 5 Kilometer Stau, da hat es einen Unfall gegeben. Dann auf die A66 Frankfurt Richtung Wiesbaden zwischen Wiesbaden-Biebrich und Schiersteiner Kreuz. 2 Kilometer Stau, das Ganze da wegen einer Baustelle. Heute relativ viele Wolken über Hessen. Später am Nachmittag kann es dann auch Gewitter geben. Es ist also auch relativ schwül. Das Ganze bei 25 bis 32 Grad.
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0: Ich mein dich. 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
1: Ja, mega einfach. Also hier eine kleine Eselsbrücke für euch. 01 ist easy, weil literally jede Telefonnummer so losgeht, ne?
4: Check. Und weiter?
1: Ja, das merke ich mir mit 2017, weil 72, da ist die Quersumme 9. Und vor 9 Jahren war 2017.
4: Ja, macht Sinn.
1: Dann 10. So viele Feldspieler sind bei jedem Fußballspiel auf

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8: Cool, und jetzt?
7: 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Erscheint da etwa schon das Ding?
8: Wo?
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8: Mhm.
9: Delfin.
8: Wasser.
9: Strand.
8: Wasser.
9: Delfin.
8: Wasser.
9: Strand.
8: Wasser.
9: Delfin.
8: Wasser.
9: Strand.
8: Wasser.
9: Delfin, das ist doch Quatsch.
8: Jetzt habe ich auch Durst von dem ganzen Wasser. Warte, ich habe ein anderes gutes Spiel. 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Ja?
9: Warte. Ah, Jingle Bells.
8: Wie soll das denn Jingle Bells sein, Mann? Das ist Shape of You gewesen von Ed Sheeran.
9: Ah, okay. Nächster?
8: Okay, warte.
9: Das ist Jingle Bells.
8: Das ist Blinding Lights von The Weeknd. Pass auf einen noch, ja?

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22: Ich lebe im Hier und Jetzt. Lass mich. 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

0: 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Jetzt haben wir es ganz genau 14 Uhr.
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3: Ich bin Alisa Schmitz. Hallo. Hessens Regierungschef, Ministerpräsident Rhein, bleibt auch Chef der hessischen CDU. Auf dem Parteitag in Rothenburg an der Fulda ist er mit 95,9% der Stimmen im Amt bestätigt worden. HR-Reporter Michel Setz gibt uns eine Einschätzung zum Ergebnis.
4: Im Vergleich zur letzten Wahl hat Rhein zwar 0,5% verloren, das Ergebnis mit 95,9% stärkt ihm aber den Rücken. Schon in seiner Rede vor der Wahl zeigte sich Boris Rhein selbstbewusst, die Menschen seien zufrieden mit der Hessenunion. Boris Rhein ist seit 2022 Landesvorsitzender der Hessen-CDU.
3: Wer heute in die Wiesbadener Innenstadt will, sollte sich auf volle Straßen einstellen. Da wird seit Mittag gegen die Stationierung von Mittelstreckenraketen in Deutschland demonstriert. Und vor einer Stunde ist dann noch der Christopher Street Day losgegangen. Mehr als 3000 Menschen gehen für die Rechte queerer Menschen auf die Straße. Sie fordern zum Beispiel besseren Schutz für queere Geflüchtete. Der Brennerpass und die Autobahn dort sind seit mehreren Stunden komplett gesperrt. Hintergrund ist eine Demo gegen den steigenden Verkehr vor Ort. ARD-Reporter Oliver Soos.
5: Bei der Protestaktion will auch der Landeshauptmann von Tirol, Anton Matle, von der konservativen ÖVP mit dabei sein, als Privatperson. Er zeigte sich solidarisch mit den Anwohnern, wohingegen es von der österreichischen Regierung und aus Bayern Kritik an der Aktion gab. Die Anwohner fordern einen besseren Lärmschutz, eine höhere Lkw-Maut und Maßnahmen dafür, dass mehr Güterverkehr auf die Schiene verlagert wird. Pro Jahr fahren etwa 2,5 Millionen Lkw und 12 Millionen Pkw über den Brennerpass.
3: Wird die Waffenruhe zwischen Iran und den USA jetzt verlängert oder nicht? Seit Tagen laufen Verhandlungen. Über den Fortschritt gibt es unterschiedliche Aussagen. Zuletzt hieß es laut Medienberichten, US-Präsident Trump hätte eine Lagebesprechung ohne eine Entscheidung verlassen. Knackpunkte sind etwa eine bedingungslose Öffnung der wichtigen Seestraße von Hormus und ein Waffenstillstand in Libanon. Es gilt als kleines Wunder. Nach 10 Tagen haben sich 4 Männer selbst aus einer Höhle in Laos gerettet. Sie hatten dort nach Gold gesucht und sind von starken Regenfällen überrascht worden. Die Höhle war überschwemmt, Gänge waren teilweise verschüttet. Ein erster Mann aus der Gruppe konnte schon gestern gerettet werden. 2 andere Männer werden allerdings noch vermisst. Mehr aktuelle News aus Hessen gibt's auf hessenschau.de.
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0: A5 Heidelberg Richtung Darmstadt. Zwischen Seeheim-Jugendheim und Darmstadt-Eberstadt ist ein kaputtes Auto auf der linken Spur, deswegen 3 Kilometer stockend. Die A66 Wiesbaden Richtung Frankfurt ist zwischen Deiner Kreuz und Wiesbaden-Biebrich bis Montag um 5 Uhr gesperrt. Da ist eine Baustelle. Ihr fahrt am besten über die A643 und die A60. Und noch die 66 Frankfurt Richtung Wiesbaden zwischen Wiesbaden-Biebrich und Schiersteiner Kreuz. Da gerade 2 Kilometer Stau. Das Ganze wegen einer Baustelle. Heute nicht mehr ganz so viel Sonne wie gestern, dafür mehr Wolken über Hessen. Warm wird es trotzdem bei bis zu 32 Grad, aber auch ziemlich schwül. Kann dann Richtung Nachmittag auch noch Gewitter geben.
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5: Ich mein dich. 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
7: Mit mehr Show.
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7: Wir bauen hier übrigens nicht nur das Studio um.
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7: Auch uns bauen wir um.
0: Das klang jetzt deutlich spiritueller als eigentlich geplant.
7: Wo kommen denn nicht die neuen Jingles hin?
16: Du sei bloß vorsichtig, die sind extra aus England eingeflogen.
7: Ja, zum Glück haben wir jetzt mehr Platz für die, ne?
17: Hä?
16: Hä?
7: Ja, England? Na, egal.
17: Ach, wir haben übrigens ganz viele neue Sachen vorbereitet.
7: Neue Shows.
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7: Neue Probleme. Wow, okay, das klang jetzt aber wirklich gefährlich.
17: No risk, no fun.
16: Achtung, links.
7: Hey, warum fährt ihr überhaupt einen Gabelstapler ins Studio?
17: Na, für den Vibe.
16: Nicht auf den roten Knopf drücken. Junge, Junge, Junge!
8: Das war nicht ich!
7: Doch, safe hast du das!
8: Nein!
7: Natürlich, du hast exakt so geschaut, wie Leute, die gucken, wenn die auf den roten Knopf drauf drücken.

0: freue mich ehrlich wirklich sehr auf Montag.
1: Ja, same.
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1: Ja, auch und irgendwie so ein bisschen irre, ne?
0: Aber gut irre.
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4: Okay, Leute, kurze Pause. Wer hat noch alle Finger?
1: 1, 2, 3, 4, 5, 6, 7, 8, 9, 10, 11. Hä? Warte mal, 1, 2, 3, 4, 5, 6, 7, 8, 9, 10. Ah, nee, doch, alles super, Chef.
0: Ach, wie lange dauert's eigentlich noch?
1: Ach, stimmt. 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
0: So, wo waren wir denn?
1: 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Sollen wir von vorne nochmal?
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6: Mhm. Vorbereitung ist mein zweiter Vorname.
10: 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Der steht nicht in Ihrem Pass. Haben Sie gefährlich Gegenstände im Gepäck?
6: Nur scharfe Ideen.
9: Oh, Alter, du bist so
6: scharfe Ideen, weißt du?
9: Nee, du bist so
6: cringe. Weil die so scharf sind.
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6: Na klar, in meinem Kopf drin.
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9: Ja, und diese eine Person, die ihre Blase nicht im Griff hat, muss natürlich, bevor es losgeht, nochmal aufs Klo.
6: Mhm.
9: Fuck, ja, ich muss aufs Klo.
10: Bitte einmal den Koffer öffnen. 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
6: Das ist nett, wirklich?
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6: Ich weiß nicht, ob man das im Radio so sagen sollte.
10: Vielleicht holen Sie sich jetzt erstmal was zu trinken und regeln Ihre Gepäcksituation. Bis Montag um 5 Uhr ist ja noch ein bisschen Zeit.
9: 2 Kaffee bitte.
11: Doppelt?
9: 2 Kaffee bitte.
6: 2 Kaffee bitte.
9: 2.
11: Nein, ich meinte, ach egal. 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
0: Timo, der gehört dem Hotel.
1: Ah.
0: Ah, oh, da seid ihr ja wieder.
1: Hi.
0: Wir stehen gerade an der Rezeption.
1: Na, heute wird nämlich ausgecheckt.
0: Zimmer UFM.
12: Hatten Sie einen angenehmen Aufenthalt?
1: Schwierig zu sagen, so nach 22 Jahren.
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0: Also ich finde es irgendwie ein bisschen surreal.
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1: Boah, das klang gerade viel poetischer als eigentlich geplant.
0: Metapher-Alarm!
2: Sie müssen noch die Schlüsselkarte abgeben, bitte.
0: Puh.
1: Schon ein bisschen dramatisch jetzt.
0: Ja.
3: Zimmer UFM wird heute ausgecheckt. Neue Gäste erwartet.
2: Und wie viele Personen reisen bei das Ding an?
1: Puh.
0: Das sind schon viele.
1: Sehr viele. Ja,
0: also sehr, sehr viele.
1: Also, na, jetzt fast für ein Viertel Deutschlands.
0: Und deshalb nennen wir es auch das Viertel.
1: Das ist genial.
0: Warte! Warum geht das denn jetzt hier nicht?
1: Vielleicht will UFM nicht ziehen.
2: Ist das eine Nebelmaschine?
0: Ja, aber das ist beruflich ja total legitim.
2: Und dürfte ich um den Föhn bitten?
0: Oh, wer hätte gedacht, dass das so ein großes Ding wird?
1: Das Ding?
0: Nein, ausnahmsweise mal nicht das Ding.
1: Ab Montag wird hier jedenfalls alles anders.
0: Also neue Stimmen.
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2: Hotel Das Ding, guten Tag.
4: Kurze Frage, habt ihr denn auch einen Wellnessbereich?
2: Nein, wir haben keinen Wellnessbereich. Also noch nicht.
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2: Sie haben übrigens noch 18 Euro offen wegen der kleinen Wasserflasche aus der Minibar.
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2: Boah, aua, das ist viel zu heiß. 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
5: Wem gehört denn die Lasagne? Dann gehört die jetzt mal mir, ne?
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5: Wer hat denn den veganen Milchreis beschriftet mit nicht traurig sein?
7: Keine Ahnung.
1: Hier drin ist übrigens 3 Tagen kompletter Ausnahmezustand.
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4: 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Und wie merkst du dir die neue Nummer?
5: Ach so, es gibt eine neue Nummer?
4: Natürlich. Neuer Sender, neue Nummer.
5: Okay, und wofür brauchst du?
4: Na, wenn du irgendwelche Fragen, Anregungen oder Kritik hast, dann schreibst du uns da einfach bei WhatsApp oder schickst eine Sprachnachricht vorbei.
5: Ah, also wenn da wieder dreimal hintereinander der gleiche Song gespielt wird, dann beschwere ich mich da.
4: Na, das passiert ja nicht.
5: Ja, sagst du.
4: Sag ich.
5: Okay, und wie ist die Nummer?
4: 0172 101 0951.
5: Warte, nicht so schnell.
4: 01 0 1 7 2.
5: Ja, habe ich. 0 172.
4: Oh je.
5: Weiter bitte.
4: 101 0 951.
5: 10 10 951.
4: Ja, genau. Also in deinen Worten 0 172 10 10 951.
5: Super, dann weiß ich Bescheid.
4: Und? Wie merkst du dir die Nummer?
5: Ja, brauche ich ja nicht. Ich habe die doch eingespeichert.
4: Timo ist schlau. Sei wie Timo. Speicher jetzt unsere neue Nummer ein. 0172 101 0951. Vorname das, Nachname Ding.
6: Heute folgen wir diesen beiden mutigen Menschen auf ihrer Expedition der Suche nach das Ding.
5: Herr, muss das nicht auf der Suche nach dem Ding heißen? Also Dativ und so, Grammatik?
6: Schockiert stellen sie fest, dass das Ding ein Eigenname ist, der nicht dekliniert wird.
7: Hä? Was?
6: So sitzen sie nun dort und beobachten das Ding.
5: Gibt's da jetzt irgendwas Besonderes, also auf das wir achten sollten?
7: Das ist doch Blödsinn.
6: Was sie zu diesem Zeitpunkt nicht wissen: Das Ding wird sich erst am Montag um 5 Uhr zeigen.
5: Was? Und bis dahin sitzen wir jetzt hier rum und machen gar nichts?
7: Das ist doch Blödsinn.
5: Ich hab noch nicht mal was zu essen dabei. Hast du was dabei?
7: Nee.
5: Cool. Und jetzt? Jetzt?
6: Plötzlich scheint sich am Horizont etwas zu tun. Erscheint da etwa schon das Ding?
5: Wo?
6: Doch nicht. Es ist Geduld gefragt.
5: Oh, Mann, ey.
7: Oh, lass uns was spielen. Ich sag einen Begriff und du einen, der dazu passt.
5: Mhm.
7: Delfin.
5: Wasser.
7: Strand.
5: Wasser.
7: Delfin.
5: Wasser.
7: Strand.
5: Wasser.
7: Delfin.
5: Wasser.
7: Strand.
5: Wasser.
7: Delfin, das ist doch Quatsch.
5: Jetzt habe ich auch Durst von dem ganzen Wasser. Warte, ich habe ein anderes gutes Spiel. Also ich gurgel dir einen Song und du musst erkennen, welcher es ist. Ja?
7: Warte. Ah, Jingle Bells.
5: Wie soll das denn Jingle Bells sein, Mann? Das ist Shape of You gewesen von Ed Sheeran.
7: Ah, okay. Nächster?
5: Okay, warte.
7: Das ist Jingle Bells.
5: Das ist Blinding Lights von The Weeknd. Pass auf einen noch, ja? Achtung.
7: Wie will Rock You?
5: Ach komm, wir gucken einfach, ob das Ding schon da ist.
4: Das ist Timo.
5: Wer? Ich?
4: Timo hört jeden Tag im Auto UFM.
5: Ja, und bei der Arbeit ja auch, weil ich arbeite da ja.
4: Aber ab Montag wird alles anders. Denn Timos Auto zeigt UFM nicht mehr an.
5: Oh, das ist aber nicht gut. Was machen wir da?
4: Zum Glück weiß Timo, sich zu helfen.
5: Echt? Weiß er?
4: Er startet einfach einen Sendersuchlauf im Auto und wählt dann das Ding vom HR statt UFM aus.
5: Stimmt, denn das ist ja unser neuer Name. Also aus UFM wird das Ding vom HR. Und was machen wir, wenn der Sendersuchlauf nicht klappt?
4: Dann weiß Timo zum Glück, dass er auf ufm.de einfach die Schritt-für-Schritt-Anleitung zum Sendersuchlauf nachlesen kann.
5: Das wusste er natürlich, klar. Also Leute, denkt dran, Montag früh schnell den Sendersuchlauf machen, statt UFM das Ding vom HR auswählen. Und dann hört ihr uns einfach ganz normal weiter.
4: Sie Timo.
5: Danke.
4: Hallo. Warum hier keine Musik läuft? Na, hört ihr das nicht? Das ist die Ruhe vor dem Sturm. 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Und bis dahin genießen wir die Stille.
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5: 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Ich mein dich. 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
3: 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Und hier kommen 11 wichtige Zahlen. 0172 101 0951. Unsere neue Nummer. Jetzt einspeichern. Ist doch auch ganz einfach zu merken, oder Peppi?
7: Ja, mega einfach. Also hier eine kleine Eselsbrücke für euch. 01 ist easy, weil literally jede Telefonnummer so losgeht, ne?
3: Checke. Und weiter?
7: Ja, das merke ich mir mit 2017, weil 72, da ist die Quersumme 9. Und vor 9 Jahren war 2017.
3: Ja, macht Sinn.
7: Dann 10. So viele Feldspieler sind bei jedem Fußballspiel auf dem Platz.
3: Und 951?
7: Easy. 95.1 ist für mich logischerweise der erste Monat im Jahr 1995, also Januar.
3: Ja, ist klar.
7: Und im Januar 95 hat Forrest Gump den Golden Globe für den besten Film gewonnen.
3: Also, deine Eselsbrücke ist 01. So geht jede Nummer los. 2017 war weil Quersumme aus 72 ist 9 und vor 9 Jahren war 2017 10. 10, weil so viele Feldspieler gibt es bei einem Fußballspiel. Forrest Gump, weil Januar 1995, also 951.
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1: Und jetzt haben wir es 15 Uhr.
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3: Ich bin Anna Schmitz, hallo. Damit hat wohl niemand gerechnet. Eigentlich sollte heute Vizechef Kubicki zum neuen FDP-Chef gewählt werden auf dem Parteitag in Berlin. Jetzt bekommt er aber eine prominente Gegenkandidatin, die Europapolitikerin Strack-Zimmermann. Sie ist auf dem Parteitag überraschend nominiert worden. Beide halten jetzt ihre Bewerbungsreden, danach wird gewählt. Für die FDP geht es nach großen Wahlniederlagen um einen Neuanfang. Der hessische Regierungschef, Ministerpräsident Rhein, hat die Wahl schon hinter sich. Er bleibt Chef der hessischen CDU. Auf dem Parteitag in Rothenburg an der Fulda ist er heute im Amt bestätigt worden. HR-Reporter Michael Setz gibt uns eine Einschätzung zum Ergebnis.
4: Im Vergleich zur letzten Wahl hat Rhein zwar 0,5 Prozentpunkte verloren. Das Ergebnis mit 95,9% stärkt ihm aber den Rücken. Schon in seiner Rede vor der Wahl zeigte sich Boris Rhein selbstbewusst, die Menschen seien zufrieden mit der Hessen-Union. Boris Rhein ist seit 2022 Landesvorsitzender der Hessen-CDU.
3: Fehler bei Operationen oder anderen medizinischen Eingriffen können passieren. Die Techniker-Krankenkasse meldet jetzt einen Rekord an Verdachtsfällen von Behandlungsfehlern. Letztes Jahr haben sich mehr als 7.500 Versicherte bei der TK gemeldet. Das sind 14% mehr als noch 2024. Etwa jeder dritte Fall ist dann auch zu einem Verfahren geworden. Helfen würde laut TK-Chef Baas ein einheitliches Melderegister für Behandlungsfehler. Ohne sie wären die Star-Wars-Filme wohl nicht so ein Welterfolg geworden. Marsha Lucas ist gestorben. Sie war die Ex-Frau von Star-Wars-Erfinder George Lucas und hatte dem ersten Film im Schnitt den entscheidenden Schliff gegeben. Dafür haben sie und ihr Team 1978 einen Oscar bekommen. Marsha Lucas ist 80 Jahre alt geworden. Für die Handballer von MT Melsungen geht es ab heute um den ersten großen Titel in ihrer Vereinsgeschichte. Die Final Four der European League stehen an. Los geht's in einer halben Stunde. ARD-Sportreporter Robin Niehaus.
5: In Hamburg werden beim Final Four die Halbfinals, das Finale und das Spiel um den dritten Platz ausgespielt. Melsungen trifft im Halbfinale auf den Titelverteidiger SG Flensburg-Handewitt. Im anderen Halbfinale spielt Kiel gegen Montpellier. Damit sind die Paarungen dieselben wie beim Final Four vor einem Jahr. In der vergangenen Spielzeit verlor Melsungen gegen die SG Flensburg-Handewitt knapp in der Verlängerung und wurde am Ende Vierter.
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1: A3 Köln Richtung Frankfurt zwischen Montabaur und Bau und Dietz gerade 4 Kilometer stockender Verkehr. Die A66 Wiesbaden Richtung Frankfurt ist zwischen Schiersteiner Kreuz und Wiesbaden-Wiebrig gesperrt und zwar bis Montag um 5. Da ist eine Baustelle, fahrt am besten über die A643 und die A60. A66 Frankfurt Richtung Wiesbaden zwischen Wiesbaden-Wiebrig und Schiersteiner Kreuz 2 Kilometer Stau, da ist eine Baustelle und A661 Oberursel Richtung Egelsbach zwischen Bad Homburger Kreuz und Frankfurt-Eckenheim, da ist streckenweise stockender Verkehr gerade. Gestern war ja wirklich richtig viel Sonne in Hessen. Heute haben wir das ein kleines bisschen weniger. Da haben wir mehr Wolken und es kann Richtung Nachmittag auch regnen und gewittern. Das tut es jetzt auch schon in Michelstadt zum Beispiel oder in Fulda. Heute ziemlich schwül, das Ganze bei 25 bis 32 Grad.
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2: 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Vorbereitung ist mein zweiter Vorname.
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2: Nur scharfe Ideen.
1: Oh, Alter, du bist so
2: scharfe Ideen, weißt du?
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2: weil
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1: 2 Kaffee bitte.
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0: schon ein bisschen dramatisch jetzt.
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7: Dein Pudding steht hier seit 8 Minuten rum.
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14: Peppi? Ja, mega einfach. Also hier eine kleine Eselsbrücke für euch. 01 ist easy, weil literally jede Telefonnummer so losgeht, ne?
13: Checke. Und weiter?
14: Ja, das merke ich mir mit 2017, weil 72, da ist die Quersumme 9. Und vor 9 Jahren war 2017.
13: Ja, macht Sinn.
14: Dann 10. So viele Feldspieler sind bei jedem Fußballspiel auf dem Platz.
13: Und 951?
14: Easy. 95.1 ist für mich logischerweise der erste Monat im Jahr 1995, also Januar.
13: Ja, ist klar.
14: Und im Januar 95 hat Forrest Gump den Golden Globe für den besten Film gewonnen.
13: Also, deine Eselsbrücke ist 01. 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Forrest Gump, weil Januar 1995, also 951.
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15: Es folgt ein Hörspiel mit dem Namen Das Ding, das alles verändert. 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
5: Ich hab noch nicht mal was zu essen dabei. Hast du was dabei?
6: Nee.
5: Cool, und jetzt?
4: Plötzlich scheint sich am Horizont etwas zu tun. Erscheint da etwa schon das...
5: Wo?
4: Doch nicht. Es ist Geduld gefragt.
5: Oh, Mann, ey.
6: Oh, lass uns was spielen. Ich sag einen Begriff und du einen, der dazu passt.
5: Mhm.
6: Delfin.
5: Wasser.
6: Strand.
5: Wasser.
6: Delfin.
5: Wasser.
6: Strand.
5: Wasser.
6: Delfin.
5: Wasser.
6: Strand.
5: Wasser.
6: Delfin, das ist doch Quatsch.
5: Jetzt habe ich auch Durst von dem ganzen Wasser. Warte, ich habe ein anderes gutes Spiel. Also ich gurgel dir einen Song und du musst erkennen, welcher es ist, ja?
6: Mhm.
5: Warte.
6: Ah, Jingle Bells.
5: Wie soll das denn Jingle Bells sein, Mann? Das ist Shape of You gewesen von Ed Sheeran.
6: Ah, okay. Nächster?
5: Okay, warte.
6: Das ist Jingle Bells.
5: Das ist Blinding Lights von The Weeknd. Pass auf, einen noch, ja? Achtung.
6: Wie will Rock You?
5: Ach komm, wir gucken einfach, ob das Ding schon da ist.
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7: Sag ich.
5: Okay, und wie ist die Nummer?
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5: Warte, nicht so schnell.
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5: Ja. Habe ich 07221.
7: Oh je.
5: Weiter bitte.
7: 300555.
5: 3005 55.
7: Ja, genau. 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
9: Na, das passiert ja nicht.
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9: Sag ich.
11: Okay, und wie ist die Nummer?
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0: 2?
1: Ja, 0172.
0: Oh je.
1: Weiter bitte, bitte.
0: 101 0951.
1: 10 10 951.
0: Ja, genau. Also in deinen Worten 0 10 10 951.
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6: Mega einfach. Also hier eine kleine Eselsbrücke für euch. 07 ist easy, weil Spont mit einer 0 weniger halt, ne?
5: Checke. Und weiter?
6: 2211 merke ich mir mit 2021, weil die Quersumme aus 221 ist ja 5 und vor 5 Jahren war 2021.
5: Macht Sinn. Und wie merkst du dir nächstes Jahr?
6: Ich lebe im Hier und Jetzt. Lass dich. Weiter geht's jetzt mit Gerard Butler, der Schauspieler. Weißt du, der hat in diesem Film 300 die Hauptrolle gespielt.
5: Und 555?
6: Kleiner Teufel. 666, der Teufel ist 555 ein kleiner Teufel.
5: Also, deine Eselsbrücke ist James Bond, 2021, Gerard Butler und kleiner Teufel.
6: Genau so. 07221 300 555. Einfacher kann man sich's wirklich nicht merken.
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0: Jetzt haben wir es ganz genau 16 Uhr.
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3: Ich bin Alisa Schmitz. Hallo. Jubel im Saal und viele überraschte Gesichter. FDP-Vize Kubicki wollte sich in Berlin heute eigentlich zum Parteichef wählen lassen. Er war bisher der einzige Kandidat. Kurz vor Beginn der Wahl wurde dann aber die Europapolitikerin Strack-Zimmermann vorgeschlagen, die eine ganz andere Ausrichtung. ARD-Reporter Clemens Schulze.
4: Kubicki begrüßte in seiner Bewerberrede den Schritt von Strack-Zimmermann. Das zeige, es gehe nicht um Kubicki, sondern um die Zukunft der FDP. Und er stellte auch klar, es werde mit ihr eine Zusammenarbeit mit der AfD geben. In der Aussprache zuvor war immer wieder Kritik daran geäußert worden, dass es Kräfte in der Partei gibt, die eine Annäherung an die FDP wünschten. Kubicki selbst hatte vor dem Parteitag die Brandmauer zur AfD indirekt in Frage gestellt.
3: Drohnenalarm am Münchner Flughafen. Eine Stunde lang ging dort heute Morgen gar nichts mehr, mitten in den Pfingstferien. Etwa 26 Flugzeuge konnten nicht landen und wurden umgeleitet, zum Beispiel nach Frankfurt. Wie die Bundespolizei meldet, hatten zwei Piloten etwas Verdächtiges beobachtet. Das ist dann überprüft worden, unter anderem mit einem Polizeihubschrauber. Gefunden wurde aber nichts. Er war wohl der älteste katholische Priester weltweit. In Eichenzell-Löschenroth ist Bruno Kant gestorben, wie jetzt das Bistum Fulda mitgeteilt hat. Im Februar war er 110 Jahre alt geworden. Er war mehr als 30 Jahre lang Pfarrer in Marbach und bis zu seinem 102. Lebensjahr Seelsorger. Glückliches Ende einer Rettungsaktion. In Laos, im Südostasien, sind vier Goldsucher in Sicherheit, die anderthalb Wochen in einer überfluteten Höhle eingeschlossen waren. Offenbar haben sie es am Ende allein herausgeschafft. ARD-Korrespondentin Jennifer Johnston.
5: Offenbar war der Wasserstand so weit gesunken, dass die Männer nicht mehr tauchen mussten und sie hätten es einfach gewagt, so ein Reporter vor Ort. Die vier Goldsucher werden nun vor Ort medizinisch versorgt. Ein Video zeigt sie unter einem Zeltdach auf Krankenden mit Sauerstoffmasken und in Thermodecken gewickelt. Die Gruppe war vor 10 Tagen in die Höhle geklettert, um dort nach Gold zu suchen. Als heftige Fälle die Höhle plötzlich fluteten und Teile einstürzten. Zwei Männer werden noch vermisst.
3: Er war der Nachfolger von Jürgen Klopp im FC Liverpool. Jetzt ist für Trainer Arne Slot Schluss. Der Verein hat mitgeteilt, dass er sich von dem Niederländer trennt. Liverpool, das Team des deutschen Fußballnationalspielers Florian Wirtz, ist in dieser Saison nur Fünfter geworden. Vor 2 Jahren hatte der Klub noch die englische Meisterschaft geholt. Mehr vom Sport gibt's auf hessenschau.de.
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0: Die A66 Wiesbaden Richtung Frankfurt ist zwischen Schiersteiner Kreuz und Wiesbaden-Liebrich gesperrt. Und zwar noch bis Montag um 5, da ist eine Baustelle. Fahrt am besten über die A643 und die A60. Außerdem noch die A661 Oberursel Richtung Egelsbach zwischen Bad Homburger Kreuz und Frankfurt-Eckenheim. Da haben wir gerade streckenweise stockenden Verkehr für euch. Es ist mittlerweile relativ viel Regen und auch Gewitter über Hessen. Und zwar ganz egal, in welcher Himmelsrichtung in unserem Bundesland. Dazu 25 bis maximal 32 Grad und schwül wird's auch.
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2: Nee.
1: Cool.
0: Plötzlich scheint sich am Horizont etwas zu tun. Erscheint da etwa schon das Ding?
1: Wo?
0: Doch nicht. Es ist Geduld gefragt.
1: Oh, Mann, ey.
2: Oh, lass uns was spielen. Ich sag einen Begriff und du einen, der dazu passt.
1: Mhm.
2: Delfin.
1: Wasser.
2: Strand.
1: Wasser.
2: Delfin.
1: Wasser.
2: Strand.
1: Wasser.
2: Delfin.
1: Wasser.
2: Strand.
1: Wasser.
2: Delfin, das ist doch Quatsch.
1: Jetzt habe ich auch Durst von dem ganzen Wasser. Warte mal, anderes gutes Spiel. Also ich gurgel dir einen Song und du musst erkennen, welcher es ist. Ja?
2: Warte. Ah, Jingle Bells.
1: Wie soll das denn Jingle Bells sein, Mann? Das ist Shape of You gewesen von Ed Sheeran.
2: Ah, okay. Nächster.
1: Okay, warte.
2: Das ist Jingle Bells.
1: Das ist Blinding Lights von The Weeknd. Pass auf einen noch, ja? Achtung.
2: We will rock you.
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6: Nee, ernsthaft.
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6: Ich weiß es nicht genau.
5: Echt starkes Gespräch bisher, Respekt, ne?
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5: Ja, das hilft jetzt auch wieder null.
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5: Um 5? 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
4: Montag, 5 Uhr, während ganz Deutschland versucht, im Traum den Kampf gegen eine überdimensional große Ente zu gewinnen.
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6: Was?
5: Bekannte haben, ja, sowas mal gemacht.
4: Das Ding ist für alle, die morgens nicht einfach nur funktionieren wollen.
5: Das klang gerade sehr motivierend.
4: Danke.
6: Ich glaube ehrlich, das wird richtig gut.
5: Okay.
4: Richtig gut.
5: Ja. Ha, jetzt bin ich hyped. Ich hab richtig...
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22: Ja, mega einfach. Also hier eine Eselsbrücke für euch. 01 ist easy, weil literally jede Telefonnummer so losgeht, ne?
21: Checke. Und weiter?
22: Das merke ich mir mit 2017, weil 72, da ist die Quersumme 9. Und vor 9 Jahren war 2017.
21: Ja, macht Sinn.
22: Dann 10. So viele Feldspieler sind bei jedem Fußballspiel auf dem Platz.
21: Und 951?
22: Easy. 95, 1 ist für mich logischerweise der erste Monat im Jahr 1995, also Januar.
20: Ja, ist klar.
22: Und im Januar 95 hat Forrest Gump den Golden Globe für den besten Film gewonnen. Also

0: Meine Eselsbrücke ist 01. So geht jede Nummer los. 2017, weil Quersumme aus 72 ist 9 und vor 9 Jahren war 2017 10. 10, weil so viele Feldspieler gibt es bei einem Fußballspiel. Forrest Gump, weil Januar 1995, also 951.
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0: du alle also eigentlich geplant?
1: Wo kommen denn eigentlich die neuen Jingles hin?
2: Du sei bloß vorsichtig, die sind extra aus England eingeflogen.
1: Ja, zum Glück haben wir jetzt mehr Platz für die, ne?
0: Hä?
1: Hä? Ja, England? Na, egal.
0: Ach, wir haben übrigens ganz viele neue Sachen vorbereitet.
1: Neue Shows.
0: Neue Aktionen.
1: Stimmen.
0: Neue Sounds.
1: Neue Probleme. Wow, okay, das klang jetzt aber wirklich gefährlich.
0: No risk, no fun.
2: Achtung, links.
1: Hey, warum fährt ihr im Gabelstapler des Studio?
0: Na, für den Vibe.
2: Nicht auf den roten Knopf drücken. Junge, Junge, Junge.
0: Das war nicht ich.
1: Doch, safe hast du das.
0: Nein.
1: Natürlich, du hast exakt so geschaut wie Leute, die gucken, wenn die auf den roten Knopf drauf drücken.
0: Ich freue mich ehrlich wirklich sehr auf Montag.
1: Ja, same.
0: Das Ding ist... Das Ding wird komplett anders und doch irgendwie so wie vorher.
1: Ja, auch und irgendwie so ein bisschen irre, ne?
0: Aber gut irre.
1: Falls ihr euch übrigens fragt, warum hier gerade keine Musik läuft, wir wollten halt, dass man auch einfach mal kurz merkt, oh...
0: Da passiert wirklich was.
1: Ja, und außerdem...
0: Dürfen wir gerade keine spielen, weil wir alle Songs gelöscht haben.
2: Werdet ihr die ganzen Lieder in den Müll geschmissen, Mann!
3: Neue Audio-Identität wird installiert. 1%. 1%. 1%.
1: Hä? Warum bleibt es denn immer bei 1% hängen?
0: Ja, vielleicht, weil wir noch ein bisschen auf das Ding auch warten müssen.
2: Okay, Leute, kurze Pause. Wer hat noch alle Finger?
1: 1, 2, 3, 4, 5, 6, 7, 8, 9, 10, 11. Hä? Warte mal. 1, 2, 3, 4, 5, 6, 7, 8, 9, 10. Ah, nee, doch, alles super, Chef.
0: Ach, wie lange dauert's eigentlich noch?
1: Ach, stimmt. Wir hatten ja einen Countdown. Könnt ihr bitte mal ganz kurz alle leise sein jetzt?
0: So, wo waren wir denn?
1: Boah, keine Ahnung. Sollen wir von vorne nochmal?
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1: Ah, also wenn da wieder dreimal hintereinander der gleiche Song gespielt wird, dann beschwere ich mich da.
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0: Damit ist es jetzt 17 Uhr.
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3: Ich bin Alisa Schmitz. Hallo. Da ist es zum Schluss nochmal richtig spannend geworden. Kubicki ist neuer FDP-Chef. Er hat 60% der Stimmen auf dem Parteitag in Berlin bekommen. Kurz vor der Wahl hatte sich noch mit großer Überraschung die Europapolitikerin Strack-Zimmermann als Gegnerin aufstellen lassen. ARD-Reporter Clemens Schulze.
4: Der Wunsch nach einem Wettbewerb von Ideen und Konzepten sei in der Partei enttäuscht worden. Deswegen trete sie an. Scharfe Kritik übte Strack-Zimmermann an Überlegungen innerhalb der Partei, die Brandmauer zur AfD in Frage zu stellen. Kubicki stellte in seiner Bewerberrede klar, mit ihm werde es keine Zusammenarbeit mit der AfD geben. Die FDP werde als Kraft der sozialen Marktwirtschaft, als Verteidigerin der Bürgerrechte und als Europapartei gebraucht. Kubicki gilt in der Partei als Rechtsliberaler.
3: Gewählt haben heute auch die hessischen CDU-Mitglieder und dabei Ministerpräsident Rhein als Parteichef der Landes-CDU bestätigt mit 95,9%. In einigen hessischen Innenstädten war es heute voller als sonst. In Gießen, Witzenhausen und in Wiesbaden sind tausende Menschen zum Christopher Street Day auf die Straße gegangen. In der Landeshauptstadt waren mehr als 3.700 Menschen dabei. Aus dem News-Team Marco Schleicher.
5: Vom Warmen Damm am Theater ging es zum Kulturzentrum Schlachthof. Wie mir die Polizei gesagt hat, gab es keine Zwischenfälle. Es sei eine friedliche und gut gelaunte gewesen. Mit der Aktion fordern zahlreiche Vereine mehr Akzeptanz und Vielfalt für queere Menschen. Der CSD geht auf den Christopher Street Day in New York zurück, bei dem sich besonders Transsexuelle gegen Polizeigewalt gewehrt hatten.
3: Fehler bei Operationen oder anderen medizinischen Eingriffen können passieren. Die Techniker-Krankenkasse meldet jetzt einen Rekord an Verdachtsfällen von Behandlungsfehlern. Letztes Jahr haben sich mehr als 7.500 Versicherte bei der TK gemeldet. Das sind 14% mehr als noch 2024. Etwa jeder dritte Fall ist dann auch zu einem Verfahren geworden. Helfen würde laut TK-Chef Baas ein einheitliches Melderegister für Behandlungsfehler. Ohne sie wären die Star-Wars-Filme wohl nicht so ein Welterfolg geworden. Marsha Lucas ist gestorben. Sie war die Ex-Frau von Star-Wars-Erfinder George Lucas und hatte dem ersten Film im Schnitt den entscheidenden Schliff gegeben. Dafür haben sie und ihr Team 1978 einen Oscar bekommen. Marsha Lucas ist 80 Jahre alt geworden. Mehr aktuelle Nachrichten aus Hessen gibt's auf hessenschau.de.
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0: Die A66 Wiesbaden Richtung Frankfurt ist zwischen Schiersteiner Kreuz und Wiesbaden-Biebrich gesperrt. Und zwar bis Montag um 5. Da ist eine Baustelle. Deswegen fahrt ihr am besten über die A643 und die A60. Außerdem noch die Meldung von der B3 Gießen Richtung Marburg zwischen Niederweimar und Kappel. Da steht ein kaputtes Auto auf der rechten Spur. Ist mittlerweile vor allen Dingen in Osthessen relativ bewölkt oder sogar regnerisch. In Darmstadt auch, in Michelstadt gerade Regen und Gewitter. Da müsst ihr euch heute eigentlich überall in Hessen noch drauf einstellen, wenn die Gewitter nicht schon da waren. Es ist ziemlich schwül bei maximal 32 Grad.
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0: 1 ist für mich logischerweise der erste Monat im Jahr 1995, also Januar.
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3: Na, das Ding.
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3: Das Ding.
2: Das hat jetzt nicht so sehr geholfen, wie du denkst.
3: Nee, ernsthaft.
2: Ja, was ist das denn jetzt?
3: Ich weiß es nicht genau.
2: Echt starkes Gespräch bisher, Respekt, ne? Vielleicht ist es eine neue Stimme.
3: Echt eine neue Show?
2: Vielleicht aber auch einfach etwas, das alle kennen, aber niemand weiß genau, wie es heißt.
3: So wie dieses Drahtding oben an der Sektflasche?
2: Ah, du meinst die Agraffe.
3: Ach, hör auf. Aber guck doch mal überall. Alle reden plötzlich drüber.
2: Wer ist alle?
3: Na, Leute.
2: Ja, das hilft jetzt auch wieder null. Manche sagen, das wird groß. Okay. Andere sagen, viel größer. Oh nein. Und manche sagen, es wird komplett eskalieren. Ja gut. Also, ihr habt dafür gerade extra einen Soundeffekt gebaut, oder?
3: Ja.
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2: Um 5? 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
2: 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Dann hör da rein. 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
8: Nee.
7: Cool, und jetzt?
6: Plötzlich scheint sich am Horizont etwas zu tun. Erscheint da etwa schon das Ding?
7: Wo?
6: Doch nicht. Es ist Geduld gefragt.
7: Oh, Mann, ey.
8: Oh, lass uns was spielen. Ich sag einen Begriff und du einen, der dazu passt.
7: Mhm.
8: Delfin.
7: Wasser.
8: Strand.

0: Wasser.
1: Delfin.
0: Wasser.
1: Strand.
0: Wasser.
1: Delfin.
0: Wasser.
1: Strand.
0: Wasser.
1: Delfin, das ist doch Quatsch.
0: Jetzt habe ich auch Durst von dem ganzen Wasser. Warte, ich habe ein anderes gutes Spiel. Also ich gurgel dir einen Song und du musst in welcher es ist, ja?
1: Warte. Ah, Jingle Bells.
0: Wie soll das denn Jingle Bells sein, Mann? Das ist Shape of You gewesen von Ed Sheeran.
1: Ah, okay. Nächster?
0: Okay, warte.
1: Das ist Jingle Bells.
0: Das ist Blinding Lights von The Weeknd. Pass auf einen noch, ja? Achtung.
1: We Will Rock You.
0: Ach komm, wir gucken einfach, ob das Ding schon da ist.
2: 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Und wie merkst du dir die neue Nummer?
0: Ach so, es gibt eine neue Nummer?
2: Natürlich. Neuer Sender, neue Studio-Hotline.
0: Okay, und wofür brauche ich die?
2: Na, wenn du irgendwelche Fragen, Anregungen oder Kritik hast, dann rufst du uns da einfach an. Oder gerade gibt's doch auch Tickets zu gewinnen.
0: Also wenn da wieder dreimal hintereinander der gleiche Song gespielt wird, dann beschwere ich mich da.
2: Na, das passiert ja nicht.
0: Ja, sagst du.
2: Sag ich.
0: Okay, und wie ist die Nummer?
2: 07221-300-55.
0: Warte, nicht so schnell,
2: 07-07221.
0: Ja, hab ich. 07221.
2: Oh je.
0: Weiter bitte.
2: 300-555.
0: 3005-55.
2: Ja, genau. Also in deinen Worten 07221 3055.
0: Super, dann weiß ich Bescheid.
2: Und? Wie merkst du dir die Nummer?
0: Ja, brauche ich ja nicht. Ich habe die doch eingespeichert.
2: Timo ist schlau. Sei wie Timo. 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

0: Und damit haben wir es jetzt. 18 Uhr für euren Samstagabend.
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3: Ich bin Alisa Schmitz. Hallo. Kinder unter 3 Jahren sollten die Finger von Smartphones oder Tablets lassen. Das findet Bundesfamilienministerin Prien. Und sie will die Eltern stärker in die Pflicht nehmen. ARD-Hauptstadtkorrespondentin Ruth Kirchner.
4: Es müsste eigentlich schriftlicher Standard sein, dass Kinder unter 3 Jahren überhaupt keinen Kontakt zu digitalen Endgeräten haben, sagt die CDU-Politikerin der Welt am Sonntag. Über gesetzliche Regelungen könne zumindest nachgedacht werden, so Prien. Der Staat solle zwar nicht ins Kinderzimmer hineinregieren, aber auch andere Pflichten von Eltern werden im bürgerlichen Gesetzbuch geregelt, etwa die gewaltfreie Erziehung.
3: In Berlin ist es heute auf dem FDP-Parteitag nochmal richtig spannend geworden. Eigentlich war Vizechef Kubicki der einzige Kandidat für den Parteivorsitz. Kurz vor der Wahl hat sich dann aber noch Europapolitikerin Strack-Zimmermann aufstellen lassen. Mit etwa 60% der Stimmen hat Kubicki gewonnen. Er geht als Rechtsliberaler. Er war wohl der älteste katholische Priester weltweit. In Eichenzell-Löschenroth ist Bruno Kant gestorben, wie jetzt das Bistum Fulda mitgeteilt hat. Im Februar war er 110 Jahre alt geworden. Er war mehr als 30 Jahre lang Pfarrer in Marbach und bis zu seinem 102. Lebensjahr Seelsorger. Anpfiff fürs Finale der FU Champions League. In Budapest spielen jetzt Paris Saint-Germain und der FC Arsenal gegeneinander. HR-Sportreporter Simon Schäfer zu den Chancen.
5: Dieses Finale findet komplett auf Augenhöhe statt. Der FC Arsenal ist frisch gebackener Meister in England, hat in dieser Champions League-Saison noch kein Spiel verloren. Paris dagegen geht auch mit breiter Brust in dieses Endspiel. Zuletzt im Halbfinale haben sich die Franzosen ja gegen die Bayern durchgesetzt. Immerhin ein deutscher Spieler ist im Finale dabei. Stürmer Kai Havertz für den FC Arsenal.
3: Es könnte ihr größter Titel in der Vereinsgeschichte werden. Die Handballer der MT Melsungen stehen im Finale der European League. Die Nordhessen haben das Halbfinale gegen Flensburg gewonnen mit 37:30. Im Finale morgen geht es gegen Rekordmeister Kiel. Mehr vom Sport gibt's auf hessenschau.de.
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0: Die A3 Würzburg Richtung Frankfurt ist zwischen Obertshausen und dem Offenbacher Kreuz gesperrt. Da hat es einen Unfall gegeben. Deswegen auch 4 Kilometer Stau ab Hanau. Über auf die A66 Wiesbaden Richtung Frankfurt. Die ist zwischen Schiersteiner Kreuz und Holz und Wiesbaden-Biebrich wegen einer Baustelle gesperrt. Und zwar bis Montag um 5. Da fahrt ihr am besten über die A643 und die A60. Relativ viele Wolken über Hessen. Heute nicht mehr ganz so viel Sonne wie gestern. Und auch deutlich schwüler. Dadurch auch viele Gewitter überall in Hessen heute und Regen ist auch möglich, aber noch sehr warm, bei bis zu 32 Grad.
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2: Achtung, links.
1: Hey, warum fährt ihr überhaupt einen Gabelstapler ins Studio?
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2: 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Junge, Junge, Junge!
0: Das war nicht ich!
1: Doch, safe hast du das!
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8: Hättest du das einfach noch sagen können, bevor ich den Kaffee bestellt habe?
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1: Und weniger Zahnpasta auf dem Ärmel. 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
10: Hatten Sie noch was aus der Minibar?
0: Nein, aber Timo hat den Föhn geklaut.
1: Oh, Leni.
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1: Also, die alten Jingles zum Beispiel.
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1: Alte Erinnerungen.
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1: Oh, okay, es reicht ja jetzt. 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Also ich finde es irgendwie ein bisschen surreal.
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1: Metapher-Alarm!
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0: 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Ja,
1: also sehr, sehr viele.
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0: Das Ding?
1: Nein, ausnahmsweise mal nicht das Ding.
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1: Also neue Stimmen.
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10: Hotel Das Ding, guten Tag.
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1: Das Ding?
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2: Hotel Das Ding, guten Tag.
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5: Na, wenn du irgendwelche Fragen, Anregungen oder Kritik hast, dann schreibst du uns da einfach bei WhatsApp oder schickst eine Sprachnachricht vorbei.
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3: Ja, ja, sagst du.
5: Sag ich.
3: Okay, und wie ist die Nummer?
5: 0172-101-0951.
3: Warte, warte, nicht so schnell, nicht so schnell.
5: 0172.
3: Ja, habe ich. 0172.
5: Oh je.
3: Weiter bitte.
5: 101 0951.
3: 10 10 951.
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3: 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Also Dativ und so, Grammatik?
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3: Ich habe noch nicht mal was zu essen dabei. Hast du was dabei?
9: Nee.
3: Cool, und jetzt?
8: Plötzlich scheint sich am Horizont etwas zu tun. Erscheint da etwa schon das Ding?
3: Wo?
8: Doch nicht. Es ist Geduld gefragt.
3: Oh, Mann, ey.
9: Oh, lass uns was spielen. Ich sag einen Begriff und du einen, der dazu passt.
3: Mhm.
9: Delfin.
3: Wasser.
9: Strand.
3: Wasser.
9: Delfin.
3: Wasser.
9: Strand.
3: Wasser.
9: Delfin.
3: Wasser.
9: Strand.
3: Wasser.
9: Delfin, das ist doch Quatsch.
3: Jetzt habe ich auch Durst von dem ganzen Wasser. Warte, ich habe ein anderes gutes Spiel. Also ich gurgel dir einen Song und du musst erkennen, welcher es ist. Ja?
9: Mhm.
3: Warte.
9: Ah, Jingle Bells.
3: Wie soll das denn Jingle Bells sein, Mann? Das ist Shape of You gewesen von Ed Sheeran.
9: Ah, okay. Nächster?
3: Okay, warte.
9: Das ist Jingle Bells.
3: Das ist Blinding Lights von The Weeknd. Pass auf, einen noch, ja? Achtung.
9: Wie viel Rock You?
3: Ach komm, wir gucken einfach, ob das Ding schon da ist.
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0: 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Also hier eine kleine Eselsbrücke für euch. 07 ist easy, weil James Bond mit einer 0 weniger halt, ne?
3: Checke. Und weiter?
0: 221 merke ich mir mit 2021, weil die Quersumme aus 221 ist ja 5 und vor 5 Jahren war 2021.
3: Macht Sinn. Und wie merkst du dir nächstes Jahr?
0: Ich lebe im Hier und Jetzt. Lass mich. Weiter geht's mit Gerard Butler, der Schauspieler wieder. Weißt du, der hat in diesem Film 300 die Hauptrolle gespielt.
3: Und 555?
0: Kleiner Teufel. Wenn 666 der Teufel ist, ist 555 ein kleiner Teufel.
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4: Jetzt guck doch nicht so. 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
7: 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Also hier eine kleine Eselsbrücke für euch. 01 ist easy, weil literally jede Telefonnummer so losgeht, ne?
6: Checke. Und weiter?
7: Ja, das merke ich mir mit 2017, weil 72, da ist die Quersumme 9. Und vor 9 Jahren war 2017.
6: Ja, mach.
7: Dann 10. So viele Feldspieler sind bei jedem Fußballspiel auf dem Platz.
6: Und 951?
7: Easy. 95.1 ist für mich logischerweise der erste Monat im Jahr 1995, also Januar.
6: Ja, ist klar.
7: Und im Januar 95 hat Forrest Gump den Golden Globe für den besten Film gewonnen.
6: Also, deine Eselsbrücke ist 01. So geht jede Nummer los. 2017, weil Quersumme aus 72 ist 9 und vor 9 Jahren war 2017... 10, weil so viele Feldspieler gibt es bei einem Fußballspiel. Forrest Gump, weil Januar 1995, also 951.
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2: Lisa Schmitz, hallo. Kinder unter 3 Jahren sollten die Finger von Smartphones oder Tablets lassen. Das findet Bundesfamilienministerin Prien und sie will die N stärker in die Pflicht nehmen. ARD-Hauptstadt-Korrespondentin Ruth Kirchner.
3: Es müsste eigentlich gesellschaftlicher Standard sein, dass Kinder unter 3 Jahren überhaupt keinen Kontakt zu digitalen Endgeräten haben, sagt die CDU-Politikerin der Welt am Sonntag. Über gesetzliche Regeln.

0: Regelungen könne zumindest nachgedacht werden, so Prien. Der Staat solle zwar nicht ins Kinderzimmer hineinregieren, aber auch andere Pflichten von Eltern werden im bürgerlichen Gesetzbuch geregelt, etwa die gewaltfreie Erziehung.
1: Großer Protest heute am Brenner. Der Pass und die Autobahn waren für viele Stunden komplett gesperrt. Etwa 5000 Menschen haben gegen die Verkehrsflut vor Ort demonstriert. Ein Bürgermeister meinte, man kollabiere mittlerweile unter den extremen Abgasen. Unter anderem fordern die Anwohner mehr Lärmschutz und dass sich mehr Verkehr auf die Schienen verlagert. In Berlin ist es heute auf dem FDP-Parteitag nochmal richtig spannend geworden. Eigentlich war Vizechef Kubicki der einzige Kandidat für den Parteivorsitz. Kurz vor der Wahl hat sich dann aber noch Europapolitikerin Strack-Zimmermann aufstellen lassen. Mit etwa 60% der Stimmen hat Kubicki gewonnen. Er gilt als Rechtsliberaler. Glückliches Ende einer Rettungsaktion. In Laos in Südostasien sind 4 Goldsucher in Sicherheit, die 1,5 Wochen in einer überfluteten Höhle eingeschlossen waren. Offenbar haben sie es am Ende alleine rausgeschafft. ARD-Reporterin Jennifer Johnson.
2: Offenbar war der Wasserstand so weit gesunken, dass die Männer nicht mehr tauchen mussten und sie hätten es einfach gewagt, zu einem Reporter vor Ort. Die 4 Goldsucher werden nun vor Ort medizinisch versorgt. Ein Video zeigt sie unter einem Zeltdach auf Krankentragen mit Sauerstoffmasken und in Thermodecken gewickelt. Die Gruppe war vor 10 Tagen in die geklettert, um dort nach Gold zu suchen. Als heftige Regenfälle die Höhle plötzlich fluteten und Teile einstürzten. 2 Männer werden noch vermisst.
1: Die Handballer der MT Melsung haben weiter die Chance auf den größten Titel der Vereinsgeschichte. Die Nordhessen stehen im Finale der European League nach einem 37:30 gegen Flensburg. MC-Kapitän Timo Kastening hat danach gesagt:
3: Ich glaube, wir sind alle total geflasht von diesem Spiel. Einfach nur happy, dass wir das so für uns entscheiden durften, jetzt ein europäisches Finale spielen dürfen gegen einen der größten Vereine auf dieser Welt, THW Kiel. Jetzt wollen wir das Ding auch morgen endlich mal holen.
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10: Reiseziel?
4: Das Ding.
10: 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Finde ich nicht im System.
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10: Ah, ja, Sie sind ja jetzt schon eingecheckt.
7: Mhm. Vorbereitung ist mein zweiter Vorname.
10: Sollte das wahr sein, dann haben wir ein Problem. Der steht nicht in Ihrem Pass. Haben Sie gefährliche Gegenstände im Gepäck?
7: Nur scharfe Ideen.
4: Oh, Alter, du bist so
7: scharfe Ideen, weißt du?
4: Nee, du bist so
7: weil
4: cringe.
7: Die so scharf sind.
4: Ey,
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7: Na klar, in meinem Kopf drin.
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7: nett, wirklich?
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7: Ich weiß nicht, ob man das im Radio so sagen sollte.
10: Vielleicht holen Sie sich jetzt erstmal was zu trinken und regeln Ihre Gepäcksituation. Bis Montag um 5 Uhr ist ja noch ein bisschen Zeit.
4: 2 Kaffee bitte.
7: Doppelt?
4: 2 Kaffee bitte.
7: 2 Kaffee bitte.
4: 2.
7: 2. Nein, ich meinte, ach egal. Irgendwie beantwortete es mir das auch. Meinst du, wir können noch mal schlafen, bis das Ding an den Start geht?
4: Hättest du das einfach noch sagen können, bevor ich den Kaffee bestellt habe?
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2: Hotel Das Ding, guten Tag.
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3: Ja, mega einfach. Also hier kleine Eselsbrücke für euch. 01 ist easy, weil literally jede Telefonnummer so losgeht, ne?
2: Checke. Und weiter?
3: Ja, das merke ich mir mit 2017, weil 72, da ist die Quersumme 9. Und vor 9 Jahren war 2017.
2: Macht Sinn.
3: Dann 10. So viele Feldspieler sind bei jedem Fußballspiel auf dem Platz.
2: Und 951?
3: Easy, easy. 95, 1 ist für mich logischerweise der erste Monat im Jahr 1995, also Januar.
2: Ja, ist klar.
3: Und im Januar 95 hat Forrest Gump den Golden Globe für den besten Film gewonnen.
2: Also, deine Eselsbrücke ist 01. So geht jede Nummer los. 2017, weil Quersumme aus 72 ist 9 und vor 9 Jahren war 2017. 10, weil so viele Feldspieler gibt es bei einem Fußballspiel. Forrest Gump, weil Januar 1995, also 951.
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0: Strand.
1: Wasser.
0: Delfin.
1: Wasser.
0: Strand.
1: Wasser.
0: Delfin.
1: Wasser.
0: Strand.
1: Wasser.
0: Delfin, das ist doch Quatsch.
1: Jetzt habe ich auch Durst von dem ganzen Wasser. Warte, ich habe ein anderes gutes Spiel. Also ich gurgel dir einen Song und du musst erkennen, welcher es ist. Ja? Warte.
0: Ah, Jingle Bells.
1: Wie soll das denn Jingle Bells sein, Mann? Das ist Shape of You gewesen von Ed Sheeran.
0: Ah, okay. Nächster?
1: Okay, warte.
0: Das ist Jingle Bells.
1: Das ist Blinding Lights von The Weeknd. Pass auf, einen noch, ja? Achtung, Achtung.
0: Wie will Rock You?
1: Ach komm, wir gucken einfach, ob das Ding schon da ist.
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1: 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Du.
0: 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Ich meine dich. 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
0: Natürlich, neuer Sender, neue Nummer.
3: Okay, und wofür brauche ich die?
0: Na, wenn du irgendwelche Fragen, Anregungen oder Kritik hast, dann schreibst du uns da einfach bei WhatsApp oder schickst eine Sprachnachricht vorbei.
3: Ah, also wenn da wieder dreimal hin...

0: hintereinander der gleiche Song gespielt wird, dann beschwere ich mich da.
1: Na, das passiert ja nicht.
2: Ja, sagst du.
1: Sag ich.
0: Okay, und wie ist die Nummer?
1: 0172 101 0951.
0: Warte, nicht so schnell.
1: 0172.
0: Ja, habe ich. 0172.
1: Oh je.
0: Weiter bitte.
1: 101 0951.
0: 10 10 951.
1: Ja, genau. Also in deinen Worten 0172 10 10 951.
0: Super, dann weiß ich Bescheid.
1: Und? Wie merkst du dir die Nummer?
0: Ja, brauche ich ja nicht. Ich habe die doch eingespeichert.
1: Timo Illau. Sei wie Timo. Speicher jetzt unsere neue Nummer ein in 0172 101 0951. Vorname das, Nachname Ding.
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6: Dein Pudding steht hier seit 8 Minuten rum.
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12: Einen wunderschönen guten Abend. Es ist Samstagabend, 20 Uhr und wir läuten jetzt zusammen die absolut beste Zeit der ganzen Woche ein. Ganz egal, wo ihr uns gerade hört. Ob ihr mit eurer Crew in der Küche steht und die ersten Drinks mischt. Ob ihr die Boxen auf der Terrasse laut aufgedreht habt und die letzten Sonnenstrahlen des Tages genießt. Oder ob ihr einfach im Auto auf dem Weg zu euren Freunden seid. Wir haben genau den richtigen Soundtrack für euch. Und ein richtig fettes Line-Up. Denn heute mit dabei sind Claptone, Steve Aoki, David Guetta, Sam Feld, Mike Williams, und hier für euch zum Warm-up Audio Safari.

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3: Ich freue mich, dass ihr am Start seid. Das ist World Club Dome Feeling für euch zu Hause. Und haltet euch fest, das hier ist quasi nur das Warm-up für das, was uns nächste Woche bevorsteht. 5. bis 7. Juni. Leute, das Frankfurter Stadion wird wieder zum größten Clubfestival der Welt, der World Club Dome. Der zieht die weltweite Community an und das Line-up ist sowas von fett. Ihr feiert da mit Weltstars wie Robin Schulz, Steve Aoki, James Hype und für alle, die Bock auf richtig fetten Deutschrap haben, gibt's sogar Haftbefehl für euch. Also das wird absolut legendär und es gibt auch noch Tickets online auf worldclubdome.com, auch nicht nur fürs ganze Wochenende, sondern auch nur für einzelne Tage. Also check das unbedingt mal ab.

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3: Wir sind mitten im Samstagabend und ich muss euch mal einen kurzen Reality-Check-Check geben. Wir haben heute den 30. Mai, das bedeutet der größte Club der Welt, das größte Clubfestival der Welt. Das startet nächste Woche Freitag. Und wenn bei dem einen oder anderen bei euch gerade so spontan Torschlusspanik ausbricht, wenn ihr noch kein Ticket habt, tief durchatmen. Ich kann euch beruhigen. 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
1: Samstagabends, wir grooven uns hier immer tiefer rein mit dem Set von Audio Safari. Perfekt, um sich ein bisschen zurückzulehnen, den lauen Maiabend zu genießen auf der Terrasse, in der Küche, wo auch immer ihr seid, und den nächsten Cocktail zu shaken. Also nutzt diese Minuten noch, atmet ein bisschen durch, genießt den Vibe und gleich ab 21 Uhr, da übernimmt

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2: Neue Stunde, 21 Uhr. Ich bin Julia Kimreck. Ich freue mich, dass ihr am Start seid. Und ein riesengroßes Willkommen an alle, die heute

ab in der Hausparty schmeißen. Vielleicht sogar Geburtstag feiern oder die Terrasse komplett auf links drehen. Wir bringen euch den Sound, den ihr braucht für heute Abend. Und der nächste DJ ist eine absolute Legende, war auch schon ein paar Mal hier. Laptone, jetzt eine ganze Stunde für euch.

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1: Was ein Vibe, den uns Clapton hier gerade liefert. Wenn ihr jetzt gerade auf der Geburtstagsparty oder Hausparty steht, ist das genau der Moment, in dem die Küche wahrscheinlich schon aus allen Nähten platzt und die ersten Leute anfangen, auf den Stühlen zu tanzen. Genau so muss ein Samstagabend sein. Vielleicht sitzt ihr aber auch nur ganz chillig mit euren Besties zu Hause, genießt ein paar Drinks, vielleicht sogar noch draußen, weil es noch warm ist. Und Clapton ist genau das, was ihr braucht für heute Abend. Das ist euer Soundtrack für den Samstag. 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
2: Zu Clapzone könnt ihr nur richtig abgehen. Und apropos abgehen, nächste Woche Freitag geht ihr richtig ab. Denn der World Club Dome ist am Start. Der größte Club der Welt, 5. bis 7. Juni in Frankfurt. Und falls ihr euch da noch keine Tickets gesichert habt, falls ihr gerade Geburtstag feiert und sagt, ey, ich könnte mich nochmal selbst beschenken oder Bock auf ein richtig starkes Wochenende mit eurer Crew habt, checkt das ab, Leute. Es gibt noch Tickets, auch für einzelne Tage, denn die Acts, die sind mega. Wir haben unter anderem Steve Aoki am Start, wir haben Robin Schulz, wir haben LeShoug. 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
3: Wir genießen die letzten Minuten von und mit Clapton. Denn dieser Sound, der ist einfach pure Magie. Und wir wissen, wir lassen nicht nach hier am Samstagabend bei UFM, die World Club Dome Radio Show. Wir steuern so langsam aber sicher auf die Peak Time der Nacht zu. 22 Uhr, wir packen die großen Geschütze aus und holen einen unserer Lieblings-Superstars ans Deck, der für absolute Eskalation und fliegende Torten bekannt ist. Lasst euch das nicht entgehen. Ab 22 Uhr, Steve Aoki am Start hier.

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3: 22 Uhr, die absolute Primetime ist angebrochen. Aber jetzt gibt's absolut kein Halten mehr. Denn wenn ihr gerade im Auto sitzt, euch den Bass um die Ohren hauen lasst oder auf dem Weg in den Club eures Vertrauens seid oder wenn die Stimmung auf eurer Hausparty gerade an die Decke geht, wir haben genau den richtigen Sound für euch. Wir haben genau den richtigen Mann für euch in dieser Stunde

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2: Steve Aoki zeigt uns, wie richtiges Feiern geht. Und er zeigt uns nächste Woche auch im Real Life, wie das geht. Der größte Club der Welt, World Club Dome. Nächste Woche schon ab Freitag, 5. bis 7. Juni in Frankfurt mit sowas von fetten Acts, Leute. Das dürft ihr nicht verpassen. Wir haben James Hype dabei, wir haben Robin Schulz, wir haben Steve Aoki am Start, Nishuk ist mit dabei, wir haben Haftbefehl für alle, die Bock auf Deutschrap haben. 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

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Wenn ihr diesen Sound von Steve Aoki gerade hört und denkt, Mist, ich muss das unbedingt mal live erleben, wie das ist, wenn Steve Aoki auflegt, wenn er seine Torten schmeißt. Good News, könnt ihr. Es gibt noch Tickets für den größten Club der Welt, für den World Club Dome nächste Woche, 5. bis 7. Juni. Da ist es soweit, da ist auch Steve Aoki live am Start. Da sind auch Robin Schulz, James Hype, sie alle sind dabei. 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
1: Was ein brutales Set von Steve Aoki. Der weiß einfach, wie man die Crowd zum Kochen bringt, ne? Also Steve Aoki, immer ein gern gesehener Gast hier bei uns und auch ein Stammgast hier bei uns, immer am Samstag, 23 Uhr. David Guetta gibt's hier auch heute für euch. Freut euch drauf, denn das Set, das wird richtig nice. Bis dahin gibt's noch den Sound von Steve Aoki.

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2: Ich bin Julia Kimreck und jetzt ist Zeit für absolute Relation. Immer um 23 Uhr am Samstagabend ist David Guetta hier für euch am Start. Hat so viele Menschen geprägt, die ganze Szene geprägt, egal ob auf den größten Festival-Mainstages der Welt, in den exklusivsten Clubs auf Ibiza oder jetzt genau in diesem Moment bei euch zu Hause. Freut euch auf ein richtig fettes Set von David Guetta.

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1: David Gewittgetzer. Hier für euch am Samstagabend und man merkt einfach bei jedem einzelnen Track, warum dieser Mann seit Jahrzehnten an der absoluten Weltspitze steht. Ist live übrigens auch sehr, sehr nice gewesen, war vor 2 Jahren beim größten Club der Welt am Start, beim World Club Dome. Und der World Club Dome wird übrigens auch in diesem Jahr absolut legendär. 5. bis 7. Juni, ihr habt richtig gehört, das ist schon nächste Woche, ab Freitag. Mit dabei unter anderem Steve Aoki, haben wir letzte Stunde gehört. Robin Schulz ist dabei, Jay James Hype ist dabei, Le Shook ist dabei. Für alle, die ein bisschen Bock auf was anderes haben, Haftbefehl ist auch am Start. Und gute Nachrichten, Leute. Tickets gibt's auch noch online auf worldclubdome.com.

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2: Mitternacht, der Sonntag ist offiziell angebrochen, aber wir denken hier noch lange nicht ans Schlafen oder Aufhören. Keine Sorge, ganz im Gegenteil. Wir haben jetzt eine ganze Stunde Sam Feld für euch. Ich bin Julia Reck. Hey zusammen.

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2: 1 Uhr nachts und damit brechen wir das große Finale an. Wir hatten gerade ein richtig starkes Set von Sam Feld und jetzt haben wir eine ganze Stunde Mike Williams für euch. Ich bin Julia Kim Reck. Feiert schön.

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2: Und langsam neigt sich eine legendäre Samstagnacht dem Ende zu. Nicht für euch, aber hier bei uns so langsam. Mike Williams ist am Start in dieser Stunde. UFM, die World Club Dome Radio Show. Ich freue mich, dass ihr heute am Start wart. Und wenn ihr Bock auf solche Sounds live habt, dann checkt mal den World Club ab. Nächste Woche ist der schon. 5. bis 7. Juni in Frankfurt, der größte Club der Welt. Es gibt auch noch Tickets. Ich bin Julia Kim Reck. Ich hoffe, ihr habt eine richtig gute Nacht. Und wir hören uns dann nächste Woche wieder am Samstag ab 20 Uhr.